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Ihr hört Frisbild Jugendradio auf Max Neo. Ich bin Friedrich und das war der Song White on White. Das Berliner Avantgarde-Pop-Trio Painting gibt auf seinem aktuellen Album Snatchup of Pure Attention der KI eine menschliche Stimme und lässt nun mit einer neuen Remix-Reihe andere Künstlerinnen sprechen. Das vierte und finale Stück dieser Reihe ist die Zusammenarbeit mit Krauer, dem Produzenten und Videokünstler Christian Grochau. White on White, Krauer-Version, sowie die komplette EP Snapshot of Pure Attention Remixes erscheint am 6. Mai 2026 bei Sinnbus und Lost Map. Wir hören uns gleich noch einen Song von dem neuen Album an.

Ihr hört Free Spirit Jugendradio auf Max Neo. Ich bin Friedrich und das war die Band Panting mit dem Song Momento. Free Spirit wird diese Woche sehr musiklastig. Aber ich habe auch noch einen Kinotipp für euch. Ich war nämlich diese Woche im neuen Super Mario Film. Der Super Mario Galaxy Film ist seit dem 1. April 2026 in den deutschen Kinos zu sehen. Es handelt sich um die Fortsetzung von der Super Mario Bros. Film aus 2023. Regie führten erneut Aaron Horvath und Michael Jelenic. Produziert wurde der Film von Illumination und Nintendo. Die Handlung: Bowser Jr. entführt Prinzessin Rosalina. Mario, Luigi, Prinzessin Peach und Yoshi reisen durch das All, um sie zu befreien und Bowsers Pläne zu stoppen. Der Film basiert auf dem Videospiel Super Mario Galaxy von 2007, enthält aber auch Verweise auf andere Mario-Titel. Die Laufzeit beträgt 98 Minuten. Die FSK-Freigabe liegt bei 6 Jahren. Der Film setzt stark auf computergenerierte Effekte und eine schnelle Abfolge von Action-Szenen in unterschiedlichen Weltraumumgebungen. Der Super Mario Galaxy Film richtet sich vor allem an Familie und Fans der Videospielreihe. Er bietet technisch aufwendige Unterhaltung, legt den Schwerpunkt aber klar auf Optik und Tempo statt auf Handlungstiefe. Die Kritiken fallen gemischt aus. Gelobt werden Animation und Musik, kritisiert wird die dünne Handlung. So fasst zumindest Meta AI meine Meinung über den Film zusammen.

0: gehört Freespirit Jugendradio auf Max Neo. Ich bin Friedrich und das war schon der erste Song von He Told Me To. He Told Me To ist das Alt-Pop-Pseudonym des Coburger Songwriters Sandro Weich. Irgendwo zwischen Bedroom-Pop und Bühnenkante, zwischen Selbstironie und Abgrund. Seine Songs erzählen von Verletzlichkeit und Widersprüchen, von Wut und Wärme, von alten Wunden und neuen Blickwinkeln. Verschrobenem Humor und einem Sound zwischen Cat Frankie, Cigarettes After Sex und der poppigen Seite von Nine Inch Nails. Wir lernen He Told Me To jetzt näher kennen.
1: Hallo, erstmal.
2: Guten Tag.
0: Anfangs bist du noch alleine mit Loopstation aufgetreten. Was hat sich seither getan?
2: In der Kurzform Lebenskrisen, Veränderungen und auch die mehr oder weniger Unlust, noch alleine aufzutreten.
0: Bei Nürnberg Pop warst du noch alleine. Das hier ist aber schon eine ganze Weile her.
2: Ja, ich weiß nicht mehr genau, welches Jahr Nürnberg Pop war. Bis 2019 wahrscheinlich war. Und dann war diese Bandsache so ein Corona-Projekt. Ja.
1: Und jetzt sitzt ihr hier zu zweit auf dem Sofa. Hallo, stell dich mal vor.
0: Und jetzt seid ihr zu zweit hier. Stell dich doch auch bitte auch mal vor.
3: Hallo, ich bin die Vanessa. Ich darf ab und zu mit dem Sandro auftreten. Das ist immer ganz lustig, weil wenn ich den Anruf oder die Nachricht bekomme, dann weiß ich nie, was er jetzt genau von mir will. Manchmal sitze ich dann am Schlagzeug, manchmal am Bass, manchmal dann Key und Gitarre. Also das ist dann, bleibt immer aufregend.
0: Spielt ihr denn dann in verschiedenen Konstellationen?
2: Tatsächlich, ja. Also das ganze Ding ist zu viert. Da spielt Vanessa jetzt aktuell Keys und Gitarre und singt. Genau, und heute ist so ein kleineres Duo, was wir spielen.
0: Ist aufnahmetechnisch was geplant?
2: Ist auch aufnahmetechnisch was passiert dieses, welches Jahr haben wir? 2026, letztes Jahr, nur digital halt, haben wir das Album Noses Like Aliens rausgebracht, was quasi während dieser ganzen kritischen Lebensphase schon auf dem Tisch lag und dann konnte ich eine Zeit lang keine Musik machen oder habe es einfach dann, ja, war schlimm. Und ich habe es dann danach veröffentlicht quasi.
0: Und wie sieht es mit dem nächsten Album aus?
2: Also zwei Songs sind fertig. Anfang nächsten Jahres, oder? Oder Ende diesen Jahres.
3: Oh, gefährliche Versprechungen hier.
2: Ja.
0: Wo findet man dich auf Instagram?
2: HeToldMeToo_.de.
0: Bist du bei den Aufnahmen auch wieder dabei?
3: Das ist eine gute Frage. Ich denke, ich werde dann im Live-Kontext danach wieder dabei. Jetzt guck mal, lass mal probieren, ob das live funktioniert, wie ich mir das ausgedacht habe im Album.
0: Machst du das alles alleine?
2: Ich sehe es anders, aber da können wir dann nochmal drüber sprechen.
3: Oh, interessant.
2: Ja, weil das Ding ja ist, dass jetzt, ist das schon länger so, und ich war es ja auch, dass alle Solo-Acts werden und deswegen wird es immer attraktiver, eine Band zu sein, sich auch als solche zu verkaufen und so zu schreiben. Deswegen, ja, ich würde es gern zusammen machen.
3: Oh, das ist ja voll schön. Erfährt man ganz neue Sachen hier.
2: Wenn du möchtest. Das ist alles eine Erprobungsphase.
3: Ach Mensch, mit dir doch immer, Sandro, das weißt du doch.
0: Dann hören wir also in einem Jahr das gemeinsam gemachte Album.
2: Sehr gerne. Und wenn wir kein Vinyl pressen müssen, dann ist es sogar realistisch.

0: Ich überlege, irgendein Loop fehlt doch noch, oder? Ah, ja, okay. Und Vanessa an meinem Gedächtnis.
1: Muss man ihn schon an die eigenen Songs erinnern?

Ihr hört Frischbild Jugendradio auf Max Neo. Das war He Told Me To mit dem Song Let's Be Friends. Der Sommer steht vor der Tür und wenn ihr Lust auf eine tolle Stadt habt, können wir euch Hamburg empfehlen. Es ist insgesamt eine sehr schöne Stadt und hat auch sehr viel zu bieten. Es gibt zum Beispiel das Moderne Kunstmuseum oder auch ein Schokoladenmuseum. Natürlich auch die Klassiker wie die Musicals auf der Musicalinsel. Oder ihr fahrt weiter an die Nordsee. Da gibt es zum Beispiel in Esens-Bensersiel ein tolles Schwimmbad mit vielen Rutschen und großen Becken.

0: Ihr hört Freespirit Jugendradio auf Max Neo. Das waren zwei Songs von der Band No Rest For He Preaches. Hannah, Rose, Max, Anna und Frank sind zusammen No Rest For The Preachers. Eine junge Band aus Fürth, die mit Singer-Songwriter-Musik beschrieben werden kann, ohne wirklich Singer-Songwriter zu sein. Mit zwei Gitarren, Schlagzeug, Ukulele und Bass entsteht instrumentell ein Klangteppich, der kaum einem einzelnen Genre zugeordnet werden kann. Kurzum, sie machen Musik, die von Herzen kommt. Ganz ohne Schublade, aber mit Drive. Im Winter 2019 trafen die fünf Freundinnen, die sich teilweise schon seit ihrer Kindheit kennen, zum ersten Mal als Gruppe musikalisch aufeinander. Zuvor gab es schon gemeinsame Wurzeln in Sinfonieorchestern oder Chören. Wir haben No Rest For The Preachers live getroffen. Stellt euch doch mal bitte vor.
1: Genau, wir sind eine fünfköpfige Folkband aus Fürth. Wir haben den Max am Schlagzeug, Frank am Kontrabass, Hannah an der Akustikgitarre, Anna, meine Schwester, an der Ukulele und ich bin an der E-Gitarre und Geige. Und wir drei Mädels, wir singen und genau, wir machen Musik, die gute Laune macht hoffentlich.
2: Und diese Stimme gehört natürlich zu Rose Vincent.
1: Genau. Hi.
0: Was passiert denn aktuell so bei euch?
1: Wir haben ein Album aufgenommen, unser erstes Studioalbum nach unserer EP Now You Know. Und zwar heißt das Album Letters from June und das ist auch im Juni rausgekommen, passend zum Namen. Genau, und seitdem haben wir das auch ab und zu mal aufgeführt.
0: Wie hat das Publikum die Platte aufgenommen?
2: Das Publikum war absolut begeistert. Wir hätten nichts anderes erwartet. Leider gab es letztes Jahr noch nicht ganz so viele Konzerte mit dem neuen Album. Das hatte krankheitliche und Verletzungsgründe. Aber das haben wir jetzt schon im Februar und noch letztes Jahr im Herbst gut nachgeholt. Und das soll auch für dieses Jahr nicht so bleiben. Also da ist noch einiges geplant.
0: Aber die nächsten Konzerttermine stehen schon.
1: Ja, und zwar am 18. Juli, da ist Umsonst und Draußen in Beiersdorf. Und dann haben wir noch im August einen Gig, und zwar am 27. Das ist die One Mic Night. Das ist geplant für den Sommer.
0: Seid ihr schon wieder im Studio für das nächste Album?
3: Also im Studio noch nicht, aber wir haben jetzt über Pfingsten, übers verlängerte Wochenende, ein Songwriting-Wochenende geplant und wollen da mal so eine neue Strategie versuchen, Songs zu schreiben, weil bisher das immer Rose, Anna und ich, also die drei Sängerinnen, gemacht haben. Und jetzt wollen wir mal versuchen, da von vornherein, also mal zusammen wirklich ranzugehen und dass vielleicht auch mal die beiden Jungs, also Max an den Drums oder der Frank eben mit dem Bass, dass die da mal mit einer Bassline oder mit einem Drum-Pattern beginnen und wir dann eben darauf aufbauen. Und da sind wir mal gespannt, wie das so funktioniert und was dabei rauskommt.
0: Freut ihr euch schon auf diese neue Art zusammenzuarbeiten?
4: Ja, ist auf jeden Fall mal was Neues. Also sonst hat es auch immer gut funktioniert, sich immer zu überlegen, was man dazu spielen kann. Aber ist auf jeden Fall mal ein anderer Ansatz, glaube ich, ja.

0: hört Freespirit Jugendradio auf Max Neo. Ich bin Friedrich und das war schon der erste Song der Band Hands Held High. Wir lernen sie jetzt im Interview kennen.
1: Hi.
2: Dankeschön.
0: Wir haben zwei Stimmen gehört. Eigentlich seid ihr zu fünft, oder? Dann stellt euch doch mal bitte vor.
1: Ja, zu fünft sind wir alle.
3: Ich bin der Walli, ich bin der Drummer und ich bin auch seit Anfang an eigentlich dabei.
2: Ich bin der Dominik, bin Gitarrist und Sänger in der Band Hands Held High. Ja. Gründungsmitglied quasi, kann man so sagen, ja.
4: Genau, ich bin der Tim, ich bin mittlerweile Keyboarder. Am Anfang habe ich Bass gespielt. Das hat jetzt der Andi übernommen, der sich gleich vorstellt.
5: Ich bin der Andi, ich bin der jetzige Bassist. Ich bin erst später zur Band dazugekommen und habe quasi den Tim an seiner Rolle abgelöst.
1: Ja, und ich bin die Miri. Ich bin auch von Anfang an seit 2017 mit dabei und auch Gründungsmitglied sozusagen.
0: Seit 2017 gibt es euch, aber wir hatten euch noch nie so richtig auf dem Radar. Wo habt ihr euch so lange versteckt?
2: Ja, das stimmt. Also wir kommen eigentlich aus Neumarkt in der Oberpfalz. Haben schon ein paar Mal auch gespielt in Nürnberg, aber Corona-Pause hatten wir dann, muss man auch sagen, mal so 2 Jahre. Ne? Da ist nicht viel gegangen. Aber seitdem sind wir eigentlich jetzt auch wieder voll mit dabei. Ist natürlich immer schwierig, so neben der Arbeit, ne? Also wir versuchen die Konzerte, wir haben jetzt hier nicht irgendwie 20 Konzerte im Jahr, genau, aber machen eigentlich schon immer gern Musik, schauen, dass wir die Auftritte ranbekommen und ja, freuen uns, dass wir jetzt aber auch mal hier sind und vielleicht auch mit dem Radar mal erscheinen.
0: Was habt ihr denn schon alles rausgebracht? Also was haben wir an Alben und Singles verpasst?
2: Wir hatten ganz am Anfang mal 3 Singles. Ich glaube, das war 2018, wenn ich mich richtig erinnere. Ist schon ein Stück her. Ja. Das waren so die ersten Studioerfahrungen. Und dann hatten wir nochmal tatsächlich Ende der Corona-Zeit waren wir, glaube ich, mal im Studio und hatten nochmal 2021 dann ein paar Songs rausgebracht. Das waren 5 Songs auf einer EP.
1: Ja. Das war sozusagen unser erstes Album, wenn man so will. Benny.
2: Ja, und seitdem ist aber schon wieder so viel Zeit vergangen. Also wir wollen jetzt eigentlich auch dieses Jahr wieder Songs aufnehmen. Wir haben echt einige neue am Start. Und das ist so das Ziel für dieses Jahr auch, dann am Ende mal noch eine EP zu haben. Ja.
0: Wo finden wir euch im Internet?
2: Hauptsächlich auf Instagram und natürlich auf den Streaming-Plattformen kann man unsere Songs streamen. Hands Held High Band ist quasi der Name für Instagram, genau. Facebook theoretisch auch, aber das wird stiefmütterlich behandelt.
0: Warum musstest du eigentlich von Bass auf Keyboard umstellen?
4: Nee, also wir haben gemerkt, nachdem wir einmal für Dommis eigene Songs zu fünft einen Auftritt gemacht haben, wo ich dann Klavier gespielt habe, dass dieser Bandkontext mit 5 Leuten einfach ein bisschen besser klingt. Es klingt voller und man kann sich mehr ausprobieren. Und der Andi hat dann gleich gesagt, er hat Lust. Und mir hat es auch gefallen, also es war ohne Zwang.
0: Habt ihr anstehende Konzerte?
2: Also jetzt gerade ist nichts geplant, aber wir sind in der Mache und

0: Guns Held High im Freespirit Jugendradio auf Max Neo. Außerdem hören wir noch Musik von Chris Padera, mit dem wir in einer der nächsten Sendungen sprechen. Ich bin Friedrich und verabschiede mich für diese Sendung. Bis zum nächsten Mal.
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4: Hallo, schön, dass ihr eingeschaltet habt. Ich bin Camillo und ihr hört den Funkenflug bei Max Neo auf 106.5 und ich begleite euch durch die nächste Stunde. Ich muss euch was gestehen. Ich bin in letzter Zeit total gestresst. Die Schule, der Alltag und Gedanken über die Zukunft. Wenn ich mal wieder Ruhe brauche, auf andere Gedanken kommen oder einfach mal abschalten will, ist Musik mein Universalpflaster. Ich hoffe zumindest, euer Tag war nicht allzu anstrengend. Und falls doch, los geht's in eine Stunde Musik mit Holiday von Green Day.
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0: Das war Green Day mit ihrem Song Holiday. Annenmay Kantereit heißt die deutsche Band, die schon seit 2011 fantastische, meistens deutsche Songs produziert. Ihr hört sie jetzt mit Wohin du gehst.
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1: Als nächstes kommt Bastille, eine vierköpfige britische Indie-Rockband mit ihrem Song Good Grief.
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1: Ihr hört den Funkenflug mit Camilo und das war Kraftklub. Alt-J, die 2007 ins Leben gerufene britische Alternative Folk Band, hatte ihren großen Durchbruch 2012 mit dem Gewinn des englischen Mercury Prize. Mich überzeugten sie mit ihrem Song Left Hand Free und den gibt's jetzt.
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Nach Bon Jovi mit ihrem Klassiker You Give Love a Bad Name kommen jetzt gleich zwei Songs. Der Track Zweimal von Matea und dann Replay von IS. Wir hören uns gleich wieder.

0: das wäre doch mal eine Überlegung, weil die Sonne ja den Einfluss dann auf die Ozeane hat und nicht wir auf die Ozeane, sondern die Sonne. Der Ozean wird ja nicht warm, weil wir sagen, Ozean wird mal warm oder kalt.
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Ihr hört den Funkenflug auf 106.5 mit Camillo. Als nächstes kommt der Popklassiker einer der Popbands der 2010er schlechthin. Maroon 5 und Wiz Khalifa mit Payphone.

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1: Das waren Maroon 5 und Wiz Khalifa mit Payphone. Mit dem nächsten Track dürften wir uns auch schon ganz langsam auf den Sommer freuen. Einer der Lagerfeuer- und Tramping-Songs überhaupt. Jetzt folgt Jason Mraz mit I'm Yours.

allen seit den 2000ern Geborenen sollte der Disney-Film Cars wohl ein Begriff sein. Auch bei mir nimmt der Song eine sehr besondere Rolle meiner Kindheitserinnerung in Anspruch. Der vielleicht beste Song des Films kommt jetzt im Funkenflug auf Max Neo. Ihr hört Life is the Highway von den Rascal Freds.

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1: Und damit ist unsere Stunde Funkenflug mit toller Musik auch schon wieder vorbei. Danke fürs Zuhören und ich entlasse euch jetzt in den Feierabend, den Nachmittag, die Nachtschicht oder ins Wochenende. Als letztes gibt es noch einen anderen großartigen Song. Ich verabschiede mich und ihr hört Alive von der britischen weltbekannten Boygroup One Direction.

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1: Mit Tina. Hallo und herzlich willkommen zum Metropol Sound hier auf Max Neo. Und da gibt's heute wieder eine Spezialsendung zur Newcomer-Konzertreihe Nürnberg Sounds. Am Donnerstag, den 21. Mai, habt ihr zum letzten Mal die Chance, gleich 4 Musik-Acts live und for free im Club Stereo zu sehen. Los geht es um 19 Uhr und wir von Max Neo sind natürlich auch wieder als Medienpartner mit am Start. Damit ihr euch schon mal einen Überblick verschaffen könnt, wer denn da so auftritt, gibt es in dieser Stunde Interviews und natürlich auch schon mal ein paar Songs auf die Ohren. Mit dabei ist das Indie-Pop-Duo Gemischte Gefühle, die Punker von Günther Blinkt, Hip-Hop von Terms and Conditions und die Sängerin Josie. Ihr könnt also gespannt sein.

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1: Noch einmal habt ihr die Chance, gleich 4 Newcomer live und for free zu erleben. Denn am Donnerstag, den 21. Mai, findet der 3. und letzte Konzertabend von Nürnberg Sound statt. Los geht es wie immer um 19 Uhr im Club Stereo und wir von Max Neo sind auch wieder als Medienpartner mit am Start. Und da gibt's unter anderem Hip-Hop auf die Ohren und den liefert uns die Band Terms and Conditions. Und die darf ich jetzt bei mir begrüßen. Hallo ihr drei.
2: Hi. Hallo.
1: Ich würde mal sagen, stellt euch doch mal vor, dass man so eine Namen-Stimme-Verknüpfung hat.
3: Also ich bin Ben und ich spiele bei uns Bass und singe auch und rappe.
4: Ich bin Amelie. Und ich spiele Schlagzeug.
5: Ich bin Gideon und ich bin an den Keys.
1: Also ihr heißt hier Terms and Conditions, also Geschäftsbedingungen, AGBs quasi. Was sind denn eure persönlichen Geschäftsbedingungen?
3: Ich würde sagen, gute Musik mögen und gute Laune mitbringen bei Konzerten, gerne auf Konzerte gehen. Ich finde solche Sachen.
1: Okay, aber wie seid ihr denn auf den Namen gekommen?
3: Ja, tatsächlich sind wir auf den Namen gekommen. Man hätte sich vielleicht, das ist auch so ein kleines Rätsel, allein schon denken können, wenn wir unseren Namen gesagt haben, weil wir sind Amelie, Gideon und Ben, also AGBs. Und wir dachten uns, das ist ein bisschen platt und irgendwie Terms and Conditions klang total cool. Und wie du auch schon gemacht hast, kann man auch noch mehr reininterpretieren. Also eigentlich waren wir dadurch sehr zufrieden mit dem Namen.
1: Okay, und ihr seid ja ein Hip-Hop-Trio. Wie habt ihr euch denn in dieser Konstellation zusammengefunden?
4: Also Gideon und ich sind schon länger irgendwie befreundet und am Musik machen. Und wir haben uns immer eigentlich so eine Möglichkeit gewünscht, Hip-Hop zu machen, weil wir das beide richtig cool finden. Uns hat aber immer so ein Bassist gefehlt und dann ist Ben auch an die Berufsfachschule, wo wir alle sind, gekommen und es war dann so ein bisschen so Liebe auf den ersten Blick, weil wir halt auch rausgefunden haben, dass er voll auf die gleiche Musik steht wie wir und dann hat sich das relativ schnell ergeben.
1: Und wann habt ihr euch jetzt so in dieser Konstellation zusammengefunden?
5: So ungefähr vor einem halben, dreiviertel Jahr.
3: Ja, eigentlich mit dem Beginn vom Schuljahr von uns, da habe ich die beiden kennengelernt, ja.
1: Und dann hat es gleich gefunkt und dann hat man gleich gesagt, wir nehmen jetzt mal was auf, oder wie?
3: Ja, also wir haben uns auf jeden Fall mal in der Schule getroffen, um zusammen zu jammen und zu schauen, ob wir das auch dann, was wir alle mögen, irgendwie dann auch in Musik umwandeln können. Und dann ging es relativ schnell, ja.
1: Ein paar von euch machen ja auch ein bisschen Privatmusik abseits der Band. Habe ich auf Instagram zumindest so ein bisschen erhaschen können. Also erzähl doch mal, was macht ihr denn sonst noch so musikalisch?
4: Also ich mache noch relativ viel in anderen Projekten, viel als Sub, also als Ersatzspielerin. Wenn andere Leute nicht können oder so, dann springe ich viel ein. Spiele aber auch noch im Landesjugendjazzorchester Baden-Württemberg und bei einer Künstlerin namens Leah J. Fest. Genau, das sind so meine Hauptprojekte und dann, wie gesagt, springe ich viel ein oder mach mal zwischendurch was.
3: Also bei mir ist es so, dass ich eigentlich auch schon Hip-Hop davor gemacht habe, immer alleine und davon auch Sachen zum Beispiel auf Instagram auf jeden Fall zu finden sind. Und ja, also viele Sachen, die ich auch alleine gemacht habe davor, fließen jetzt auch so ein bisschen ins Trio mit ein. Also ob es Texte sind oder schon mal grobe Songskizzen, die wir dann aufs Trio eben ummünzen konnten. Genau.
1: Und hat man dann überhaupt noch irgendwie Zeit für was anderes oder tingelt man eigentlich nur noch von Musik zu Musik?
4: Also was anderes als Musik machen wir, glaube ich, alle zurzeit nicht so richtig, außer halt dann abends ein bisschen.
3: Ja, aber ich sag, Amelie ist wirklich am schlimmsten. Also man sieht sie ja auch in der Schule an, wenn sie morgens kommt.
4: Ja, ich habe zurzeit ein bisschen viel vor. Aber ist okay.
1: Also ihr seid ja noch recht frisch als Band unterwegs. Wo soll es denn so hingehen? Also was ist denn so der nächste Meilenstein?
3: Ja, also gerade würde ich sagen, fühlt sich's wahrscheinlich für uns so an, als hätten wir jetzt erstmal den ersten Berg überstanden, so dass wir es wirklich geschafft haben, in so kurzer Zeit ein Programm auf die Beine zu stellen, dass wir eben Shows jetzt spielen können. Also sind wir, glaube ich, alle jetzt erstmal so, okay, erstmal so diese erste Stressetappe irgendwie geschafft, dass wir was auf die Beine stellen. Und ich glaube, was wir alle wollen, ist halt weiter noch am Sound arbeiten und wahrscheinlich auch nach den nächsten Auftritten sich dann auch wieder Zeit nehmen, eben noch weiter am Sound zu feilen, zu schauen, weil natürlich mit den ersten Auftritten kriegen wir jetzt auch viel Feedback und da ja, kann man viel mitarbeiten und dann eben noch in Zukunft eher schauen, wie wir das in neue Musik umwandeln können.
4: Ich glaube, wir haben jetzt auch so in den letzten Wochen mal ein bisschen überlegt und hätten wahrscheinlich auch Bock, dann mal was wirklich aufzunehmen oder so. Also bis jetzt ist ja auch noch nichts an die Öffentlichkeit gelangt und da hätten wir, glaube ich, dann vielleicht im Sommer oder so auch mal Zeit für.
1: Höre ich da ein Album?
3: Ja, also man könnte vielleicht sagen, so unser erstes Sammelsurium an Songs kommt schon so einer EP nahe, aber heißt jetzt nicht, dass auf einem Album, was vielleicht irgendwie im nächsten Jahr entsteht, da auch Songs von drauf sein werden. Aber ich glaube, das wünscht sich, glaube ich, jeder Künstler, irgendwann so ein Album dann wirklich fertigzustellen, ja.
1: Wie entstehen denn bei euch so ein guter Song?
5: Also es war bis jetzt, glaube ich, bei allen Songs relativ unterschiedlich. Ich stelle mir die Frage auch immer wieder, wenn ich dann einen neuen Song machen will, wie haben wir es jetzt eigentlich beim letzten gemacht? Und wie gesagt, einige Songs hat Ben schon mitgebracht von früheren Projekten oder von Musik, die er früher gemacht hat, die wir dann nochmal als Band für uns arrangiert haben und dann auch immer quasi überlegt haben, wie wir das dann auch live spielen können. Und sonst ist es, glaube ich, oft, dass jemand einfach mit einer kleinen Idee oder einer Melodie oder Amelie mit einem Drumgroove quasi in eine Probe kommt und wir dann von da aus schauen, wie wir noch jeweils für uns eine Stimme dazu machen können.
3: Dem ist eigentlich nichts mehr hinzuzufügen, ja.
1: Und jetzt seid ihr ja bei Nürnberg Sounds am Start. Worauf können wir uns denn da so einstellen, so auftritttechnisch?
4: Also ich glaube, es wird auf jeden Fall sehr groovy. wir haben auf jeden Fall richtig viel Bock und gute Laune. Und die Freunde, die von uns da sind, haben auch immer sehr gute Laune. Also ich glaube, wir hoffen, dass wir eine gute Party anstellen können. Aber ja, auf jeden Fall auch viel Hip-Hop, ein bisschen Jazz, Rap, Gesang, aber auch Instrumentalstücke. Ja, ich glaube, das ist viel.
3: Ja, ich weiß nicht. Also ich habe zumindest auf jeden Fall viel auch das Feedback im Kopf bei uns, dass sehr viele Leute mit einem wohligen Gefühl rausgegangen sind bei unseren Gigs bisher, weil wir auch schon so einen ziemlich loungigen Sound haben und viele Leute eben meinten, ey, das hat sie sehr runtergebracht und irgendwie einfach in einen guten Mut versetzt, ja.
1: Okay, wir können auf alle Fälle gespannt sein. Terms and Conditions treten neben Gemischte Gefühle, Günther Blinkt und Josie am dritten und letzten Konzertabend von Nürnberg Sounds auf. Los geht es am Donnerstag, den 21. Mai um 19 Uhr im Club Stereo. Der Eintritt ist frei, aber auf jeden Fall nicht umsonst. Für den Vorgeschmack jetzt auf Max Neo, Terms and Conditions mit Unease.

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1: Ihr hört den Metropol-Sound mit Tina. Bei Nürnberg Sounds gibt es am dritten und letzten Konzertabend richtig fränkische Punkromantik auf die Ohren. Und die kommt von den fünf Punkern Lars, Moritz, Timo, Benno und Elisa von Günther Blinkt. Die treten neben Gemischte Gefühle, Terms and Conditions und Josie am Donnerstag, den 21. Mai im Club Stereo auf. Und wir von Max Neo sind als Medienpartner auch wieder dabei. Da stellt sich natürlich auch erstmal die Frage, wer ist Günther und warum blinkt er? Lars bringt Licht ins Dunkeln.
2: Günther ist nicht. Günther wurde gegessen. Günther war eine Gans auf einem Bauernhof Urlaub in meiner Kindheit und der hatte so ein blinkendes Halsband, ja, wie so ein Hundehalsband. Und dann in der Nacht hat man den dann immer blinken sehen und genau deswegen Günther blinkt. Günther ist aber nicht mehr, er wurde irgendwann geschlachtet und gegessen. Und in Memoriam, we are Günther Blinkt. Now, wir bringen ihn zurück ins Leben.
1: Ihre Lieder handeln von verschiedensten Themen. Neben dem ein oder anderen romantischen Lied mangelt es aber auch hier nicht an den typischen Punk-Gesinnungen, wie Moritz uns erzählt hat.
3: Zum einen die Lohnarbeit, die uns sehr inspiriert und motiviert. Also eine gewisse Lohnarbeitsromantik, wenn man auch so möchte. Und zum anderen eine Unzufriedenheit und Kritik, die, glaube ich, jeder von uns in sich trägt und an der Stelle gesagt werden möchte. Und jeder auf seine Art und Weise in den Songs zum Ausdruck bringt.
1: Und das bringen sie in ihrer Musik auch rüber. Dabei ist ihnen Gesellschaftskritik sehr wichtig und die bestimmt auch ihre zukünftige musikalische Ausrichtung.
2: Gesellschaftskritik ist für uns gerade ein sehr großes Thema und uns sehr wichtig. Wir schreiben gerade neue Songs, wir wollen ein neues Album rausbringen und es gibt extrem viel auf dieser Welt, in den Gesellschaften, in unserer Gesellschaft hier in Deutschland. Egal, wo man hinschaut, genügend Punkte, die einen wütend machen, die einen traurig machen, die einen hoffnungslos scheinen lassen, die einen machtlos fühlen lassen. Und das wird der Inhalt unseres kommenden neuen Albums. Wir können noch nicht sagen, wann es soweit ist und es steht noch alles in den Startlöchern. Es ist noch nicht viel passiert, aber wir sind dahinter und wir wollen das alles zum Ausdruck bringen. Und das Album wird roh, hart, gefühlvoll und ehrlich und es wird wehtun.
1: Was hoffentlich nicht wehtun wird, das ist der Konzertabend bei Nürnberg Sounds. Da konnte sich Günther Blinkt gegen die zahlreichen Bewerbungen durchsetzen und da ist die Freude natürlich groß, wie Timo erzählt.
4: Wir haben Bock auf das Event, finden das Konzept cool und es ist als junge Band immer wichtig zu netzwerken und umso mehr freuen wir uns, dass wir Teil davon sein können.
1: Am Donnerstag, den 21. Mai, könnt ihr dann Günther Blinkt live im Club Stereo erleben. Und da können wir uns auf was einstellen, Benno?
5: Auf eine coole Party und viel Bier.
1: Na, wenn das nicht gut klingt, der Eintritt, der ist übrigens frei und los geht es um 19 Uhr.
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0: guten Dinge sind drei. Deshalb gibt es jetzt auch den dritten und letzten Konzertabend der Newcomer-Konzertreihe Nürnberg Sounds. Am Donnerstag, den 21. Mai, gibt's im Club Stereo neben überwiegend positiven Vibes aber auch gemischte Gefühle. Dafür verantwortlich ist die gleichnamige Band. Und da darf ich jetzt Valentin bei mir begrüßen. Hallo Valentin.
1: Hi.
0: Ja, ihr macht ja Indie-Pop mit, Zitat, Beats auf Melancholie. Kommt daher auch euer Name, gemischte Gefühle?
1: Auf jeden Fall. Also gemischte Gefühle ist auf jeden Fall eher negativ besetzt. Für mich ist es auf jeden Fall, wie der Name sagt, so dazwischen. Ich weiß nicht. Also für mich ist das so die Beschreibung, wie ich mich so oft fühle in der Weltlage oder in mir. Sowohl, ja, so negative Sachen, aber auch immer schimmert da auch irgendwas Positives für mich durch. Und deswegen, das hört man dann auch in meinen Texten. Und deswegen habe ich mich nach langem Hin und Her mal gesagt, jetzt heißen wir gemischte Gefühle.
0: Und du bist dann quasi der Sänger.
1: Genau.
0: Und deine anderen 50%?
1: Genau, die anderen 50% machen Drums und Producing. Das macht Josi und ja, es ist sehr, macht sehr Spaß.
0: Und wie habt ihr euch so zusammen als Duo gefunden?
1: Wir haben uns auf der Berufsfachschule kennengelernt in Nürnberg. Das war 2020 und dann waren wir erst in einer Indie-Coverband zusammen, haben da auch schon 4-5 Mal im Club Stereo gespielt und es hat riesen Spaß gemacht und dann haben wir irgendwann gesagt, warum machen wir nicht mal Songs? Und seit 2023 schreiben wir on-off immer wieder Songs und es macht riesen Spaß und jetzt freue ich mich, dass wir das jetzt mal auf die Bühne bringen, endlich.
0: Aber veröffentlicht habt ihr ja noch nichts.
1: Genau, das ist ein Wunderpunkt gerade noch. Wir planen gerade oder sind im Abschließen von unserer Produktion von einem Song, der dann als erstes kommen soll. Ja, wie das Leben so spielt, ist er noch nicht fertig. Aber wir sind da auch immer, wir wollen uns immer sehr gut fühlen und sehr sicher fühlen mit dem, was dann letztendlich, ja, da draußen ist. Deswegen warten wir lieber noch und dann fühlen wir uns hoffentlich ganz wohl und dann kommt er irgendwann noch.
0: Dann beschreib doch bitte einfach mal, was ist eure Musik? Wie hört die sich an? Also was können wir uns darunter vorstellen?
1: Also es ist Indie-Pop, Gitarren, Synthes, in den neueren Songs oft auch Drum Machine und deutsche Texte, die ja so alle aus meinem Leben entstammen und so Probleme oder irgendwie, also ich rede über, was mich beschäftigt oder so auch unangenehme Gefühle, aber auch so Kindheitserinnerungen und das paaren wir dann mit, weiß ich nicht, mit eher eigentlich so aufregenden Instrumentals und irgendwie diese Mischung aus, es ist eigentlich so ein sehr softer Text, gepaart mit irgendwie, weiß ich nicht, ein bisschen Beats und was zum Tanzen. Diese Mischung finde ich immer schön, auch bei anderen Artists.
0: Und für wen würdest du sagen, ist dann eure Musik?
1: Also es hilft, Deutsch zu verstehen, aber ich würde sagen, es ist für Leute, die gerne, ja, Texte hören, die abseits von so Pop-Phrasen passieren und aber trotzdem vielleicht diese Soundästhetik, diesen Indie-Vibe mögen. Und ich glaube, wir haben da auch eine gewisse Bandbreite, dass da für jeden auch was dabei ist.
0: Habt ihr dann irgendwelche musikalischen Vorbilder, wo ihr sagt, so eine Musik möchte ich auch machen und das schwingt so ein bisschen mit in eure Musik mit rein oder macht ihr einfach euer Ding?
1: Ja, auf jeden Fall. Also wir beide lieben Ari Oehl und Ra, Jonas Penzek. Das sind beides Artists, die sehr lyrische, schöne deutsche Texte haben, die ich so bei anderen Artists so manchmal vermisse. Und aber beide auch, also Ari Oehl hat eine House-EP mal gemacht, was sehr in die Richtung geht, wo wir uns auch inspirieren lassen haben von einer Skizze. Und bei Ra sowieso so diese Synthi-Sounds, diese warmen Sounds, aber dann elektronische Drums und was zum Dancen. Also wo man sowohl einfach abgehen kann dazu, als auch sich irgendwie und was zum Dancen. Also wo man sowohl einfach abgehen kann dazu, als auch sich irgendwie reinfallen lassen kann und über die Texte nachdenkt. Und ich liebe das,

0: 2025, genau. Und haben da Friends, haben da gespielt und wir fanden das voll cool und dachten so, hey, so, das müssten wir eigentlich auch mal machen. Ich glaube, Stereo, eh gut und eine Bühne, wo wir uns mal zeigen können. Und dann ist so ein bisschen Zeit vergangen und dann waren wir so, ah, die haben jetzt Frist. Und ich glaube, am letzten Tag, bevor es dann, ja, Frist war, haben wir uns dann entschieden, wir senden mal was ein und sind sehr happy, dass es geklappt hat.
1: Wie war dann so die erste Reaktion?
0: Also ein bisschen ungläubig auch. Also es waren, was haben die geschrieben, 90 Bands, die...
1: Über 100 sogar.
0: Über 100 Bands, die sich beworben haben. Und wir dann so, okay, wir haben keinen Song veröffentlicht. Okay, ihr habt auf jeden Fall in den Demos, die wir euch geschickt haben und in dem, was wir euch so erzählt haben, irgendwas gesehen. Und es war ein schönes Feedback, weil wir so 2 Jahre oder länger einfach in unserem Kämmerchen unsere Musik gemacht haben und auch nicht wussten, außer Friends, die sagen, hey, ist cool, so macht mal, ist es dann krass zu sehen, okay, ja, das kommt schon ganz gut an und das ist dann ein schönes Gefühl.
1: Und was können wir denn dann von euch erwarten bei Nürnberg Sounds?
0: Josi und ich, wir sind gerade am Live-Proben und das Set steht schon und es wird ein Show-Intro geben, es wird Übergänge geben, ja, es wird sowohl irgendwie so mal eine ruhige Ballade geben, als auch irgendwie ein Drum-and-Bass-Song, wo alle mal gut dazu tanzen können und ich glaube, es wird richtig gut, ich freue mich riesig drauf.
1: Wir sind auf jeden Fall gespannt. Gemischte Gefühle wird neben Günther Blinkt, Terms and Conditions und Josi am Donnerstag, den 21. Mai im Club Stereo auftreten. Los geht es um 19 Uhr und der Eintritt ist frei. Und wir sind als Medienpartner natürlich auch wieder am Start. Für den Vorgeschmack jetzt auf Max Neo, gemischte Gefühle mit Number 3.

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Tina hier und ihr hört den Metropol-Sound auf Max Neo. Letzte Runde und damit letzte Chance, nochmal for free gleich 4 Newcomer live zu erleben. Am Donnerstag, den 21. Mai, findet der 3. Konzertabend von Nürnberg Sounds im Club Stereo statt. Mit dabei ist als einziger bayerischer Act die Sängerin Josie und die könnt ihr vielleicht noch von The Voice Kids kennen. Da hat sie zusammen mit ihrer Schwester Mimi 2019 gewonnen.

0: Und seitdem hat sich viel verändert. Sie selbst bezeichnet ihre Musik so, als hätten Hello Kitty und Batman ein Baby.
1: Als ich bei The Voice mitgemacht habe, wusste ich nicht, dass ich eines Tages von der Musik leben kann. Also ich konnte mir das irgendwie gar nicht vorstellen, dass man sowas auch als Beruf machen kann, weil ich auf dem Land aufgewachsen bin und da war es jetzt nicht wirklich ein Ding, dass Leute einfach Popstars sind vom Beruf. Das hat sich alles verändert. Ich schreibe und produziere meine eigene Musik und für andere. Ich habe meine eigene Band gefunden. Ich finde immer weiter meinen Stil, lerne da aber auch irgendwie nie aus. Also ich glaube nicht, dass ich jemals an einem Punkt ankommen werde, wo ich so bin, ja, das ist es jetzt und hierbei bleibe ich, weil ich es einfach viel zu sehr liebe, neue Styles ausfindig zu machen und irgendwie anzuprobieren, sei es Klamotten oder meine Haare oder eben größtenteils einfach bei der Musik. So, ich liebe alle möglichen Genres, ich lege mich da nicht so gerne fest. Und jetzt gerade bin ich in meiner Alternative Rock, Alternative Pop Ära, würde ich jetzt mal sagen. Aber who knows, vielleicht in 2 Jahren Drum and Bass Album, so I never know.
0: Damals war sie mit ihrer Schwester Mimi auf der Bühne. Zusammen singen die beide heute noch als Duo Habe zusammen. Josie findet aber beides gut.
1: Das kann man irgendwie nicht vergleichen, weil das sind 2 unterschiedliche Paar Schuhe und die machen mir beide wahnsinnig viel Spaß und da kann ich leider keine Antwort dazu geben.
0: Bei Nürnberg Sounds treten eigentlich auch nur regionale Bands auf. In diesem Jahr ist aber auch ein Act aus Bayern dabei. Josie kommt eigentlich aus Augsburg, aber Nürnberg ist ihr nicht fremd.
1: Ja, tatsächlich verbinde ich mit Nürnberg größtenteils, dass ich mal da im Z-Bau war. Das hat mir da sehr gut gefallen. Ich war da auf so einem Musikfestival und da sollte Yusuf Days auftreten und dann hat er aber Last Minute gecancelt. Aber dafür haben wir dann alle möglichen anderen coolen Bands gesehen, die wir irgendwie gar nicht auf dem Schirm hatten und ja, es hat mega viel Spaß gemacht.
0: Und im Club Stereo wird das sicherlich auch der Fall sein. Los geht es am Donnerstag, den 21. Mai um 19 Uhr. Neben Josie treten auch Gemischte Gefühle, Günther Blinkt und Terms and Conditions auf. Der Eintritt ist frei. Und damit verabschiede ich mich auch. Das war der Metropol-Sound mit unserem Nürnberg-Sound-Spezial. Für den Vorgeschmack jetzt auf Max Neo, Josie mit Horseman.

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1: Hallo ihr Lieben, ich bin Sarah. Hier laufen die Songs, die du vielleicht noch nicht auf dem Schirm hast, aber genau die bleiben hängen. Musik ist nicht nur ein Sound, sondern ein Gefühl, mal laut, mal leise. Gleich gibt's für euch Whisper von Channin. Ein Track, der genau zwischen ruhig und intensiv hängt. In wenigen Minuten quatschen wir dann über den neuen Song von Justin Gizo. In dem präsentiert er sich ganz offen und verletzlich. Also dranbleiben, laut lassen, hier bei Max Neo.

0: zwischen zwei Tabs im Kopf. Der eine sagt, bleib safe, der andere sagt, spring ins Chaos. Kennst du das? Dieses Gefühl, wenn du gleichzeitig alles willst und irgendwie nichts so richtig passt, dieses Dazwischensein. Genau da holt uns Justin Jisoo mit seinem neuen Song Stuck in the Middle ab. Zwischen Hoffnung und Zweifel fragt er sich, was, wenn nichts für immer hält? Was, wenn ich falsch liege? Der Typ hat übrigens schon mit Größen wie den Backstreet Boys gearbeitet, aber hier zeigt er seine verletzliche Seite. Und ganz ehrlich, die kennen wir doch alle, egal ob Anfang 20 oder fast 40. Chaos und tausend offene Fragen im Kopf. Vielleicht hatte Jane Austen recht. In der Liebe sind wir doch alle ein bisschen lost, aber vielleicht liegt genau darin auch die Magie. Und die verzaubert uns auch bei Max Neo neu in der Playlist.
1: Hey, this is Justin Jesso, and you're listening to my new single, Stuck in the Middle.

0: Max Neo, neu in der Playlist mit Sarah. Wir machen eine kleine Zeitreise zurück in die Corona-Zeit. Lockdown, Langeweile, alles einfach still. Und dann macht man einfach aus Spaß ein Video von sich. Wie man zum Beispiel einen Witz erzählt. Handy an, aufnehmen, hochladen, mehr nicht. Hört sich einfach an. Und plötzlich passiert's. Das Video geht auf TikTok viral. Einfach so. Das ist Michael Eldeck passiert. Und aus diesem einen Moment wird viel mehr. Die Leute entdecken ihn und seine Musik. Heute macht er genau da weiter und begeistert mit seinem neuen Song Saturday.
1: Hi, I'm Michael Eldeck and you're listening to my new song Saturday. It's about my beautiful ex-girlfriend. Thank you for listening. See you soon.

0: Mit Mercenary bringt uns Soen die zweite Single aus ihrem neuen Album Reliance. Der Song kommt genau so, wie man Soen kennt. Dunkel, intensiv, mit dieser Schwere, die direkt hängen bleibt. Harte, rohe Sounds treffen auf ruhige, fast zerbrechliche Passagen. Inhaltlich geht's allerdings dieses Mal um ein schweres Thema. Thema Gewalt, die nicht einfach endet. Sie bleibt oft bestehen und wird weitergegeben, manchmal sogar über Generationen hinweg. So entsteht ein ewiger Kreislauf, aus dem es nicht leicht ist, auszubrechen. Und genau da setzt Mercenary an. Unbequem, ehrlich, ohne Schönfärberei, aber eben auch mit einem Funken Hoffnung, dass man dieses Muster irgendwann durchbrechen kann. Genauso wie auf Max Neo.
1: Hey, this is Cody Lee Ford from Soen. Our single Mercenary is out from our brand new album, Reliance. Check it out.

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1: Max Neo, neu in der Playlist mit Sarah. Vor 4 Jahren kam zuletzt neue Musik von Die Toten Hosen. Jetzt geht's bald wieder los mit einem neuen Album. Ja, seit 1982 ist die Band rund um Campino eine echte Größe im deutschen Rock und Songs wie Tage wie diese kennt sowieso jeder. Und 10 kleine Jägermeister war bei mir persönlich so ein Ding aus der Kindheit. Läuft einmal, bleibt einfach hängen. Im März haben die Toten Hosen ihr neues Album Trink aus, wir müssen gehen angekündigt. Und Ende Mai kommt es raus. Schon jetzt gibt sie neue Single, die Show muss weitergehen. Ein Song, der sagt, egal wie es läuft, nicht stehen bleiben, einfach weitermachen. Und live wird's auch wieder laut. Im Juni 2027 stehen die Toten Hosen live im Max-Morlock-Stadion Nürnberg wieder auf der Bühne.
2: Hi, hier ist Campino von den Toten Hosen und ihr hört unsere neue Single Die Show muss weitergehen. Macht richtig laut und ich hoffe, ihr habt damit genauso viel Spaß wie wir.

0: Jetzt wird's ein bisschen persönlicher. Die Schweizer Sängerin Beatrice Egli hat mit Herzstapfen einen Song rausgebracht, der genau die Menschen feiert, die einen durchs Leben begleiten. Ja, genau die Menschen, die da sind, wenn es drauf ankommt, die einen geprägt haben und die irgendwie ihre Spuren hinterlassen, ohne dass man sie je wirklich wieder los wird. Herzstapfen ist im Grunde ein musikalisches Dankeschön. Ehrlich, warm und direkt aus dem Herzen. Vielleicht kennt ihr Beatrice Egli noch aus Deutschland sucht den Superstar? Ich habe sie damals zum ersten Mal da gesehen und seitdem bleibt sie sich musikalisch treu. Moderner, kraftvoller Popschlager, der auch bei Max Neo neu in der Playlist sofort ins Ohr geht.
1: Hallo zusammen, hier ist eure Beatrice Egli und das ist meine neue Single Herzstapfen. Ein Song mit so viel Liebe und Herz. Und damit grüße ich euch ganz herzlich, eure Beatrice.

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Ja, ihr Lieben, das war eine Stunde Max Neo neu in der Playlist mit mir, mit Sarah. Musik ist nicht nur ein Sound, sondern ein Gefühl, mal laut, mal leise. Euch noch viel Spaß mit unserem Programm und der Musik für Franken hier auf Max Neo.

So top secret kann das Projekt ja nicht gewesen sein, denn es war ja immerhin known as, bekannt als Quantum Leap. In der deutschen Fassung eher schwach übersetzt mit Zurück in die Vergangenheit. Heute einmal auf Star Treks Episode 69 mit Jörg Wese. Ganz viel Musik aus einer meiner Lieblingsfernsehserien überhaupt, die ganz viele Oldies beinhaltet. Wie das mit Fernsehserien so ist, werde ich natürlich es nicht schaffen, alle der wunderbar ausgesuchten Stücke zu spielen. Aber ich gebe mir Mühe, zumindest ein paar von meinen Lieblingsepisoden hier einzubauen. Und natürlich darf Scott Bakula, der Hauptdarsteller, mehr als einmal selbst singen. Ansonsten war die Einleitung schon Programm. Es geht hier auf Englisch weiter. Ich wünsche euch viel Spaß in der nächsten Stunde und sage wieder einmal Hello to our international audience. 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
2: Der Sender hier hat ja vor einer Woche im Club Stereo 30. Geburtstag gefeiert. Und wir blicken heute in der Rockin' Radio Rock Party nochmal auf meine Anfangszeit bei Max Neo zurück. Ja, das ist jetzt schon 22 Jahre her. Wir blicken aber auch auf meine erste Rockin' Radio Sendung zurück. Den Anfang macht allerdings meine Anfangszeit bei Max Neo.
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2: So hörte das sich vor 22 Jahren an. Ja, die etwas älteren Hörer unter euch werden wissen, mittlerweile heißen wir Max Neo und nicht mehr AFK Max. Aber wir feiern am Sonntag 30. Geburtstag und die Max Morning Show geht jetzt nicht mehr von 6 bis 9, sondern sie fängt erst um 9 Uhr an. Meine liebe Kollegin Lena macht die dann immer. Ach, ich freue mich schon drauf, wenn sie jetzt dann gleich wieder die Sendung macht. Wir läuten auf jeden Fall jetzt mit dieser Sendung und mit mir, dem Dietmar. Hallo. Ja, ich bin schon eine Weile dabei. Deswegen leiten wir mit mir unsere Geburtstagswoche ein. Was bedeutet die Geburtstagswoche? Wir werden viele ehemalige hier hinter dem Mikro erleben in der kommenden Woche. Freue ich mich total drauf. Lauter ehemalige, die es irgendwie zu anderen Stationen gezogen hat und nicht so wie ich, die hier unbedingt bleiben wollten. Nein, die sind woanders hingegangen. Kann man auch mal machen, aber hier ist auch schön, kann ich euch sagen. Wir blicken in dieser ersten Stunde zurück auf, naja, da ich die Sendung jetzt hier mache, Dinge, die mir in den 22 Jahren AFK Max bzw. Max Neo so über den Weg gelaufen sind. Ja, ich gebe es zu, es werden gleich ein paar peinliche Momente kommen, aber da muss ich durch. Jeder war mal jung, nicht wahr? Und wir starten hier in die Sendung, in den Rückblick in die Show mit dem allerersten Song, den ich damals bei AFK Max noch anmoderieren durfte. Das weiß ich noch. Das war damals We Are von Anna.

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0: Lift You Up von der Band, die ich als allererste hier bei AFK Max als Praktikant interviewen durfte. Mittlerweile heißen wir ja Max Neo, aber die Band, die ist mir in meinem späteren Leben tatsächlich nochmal über den Weg gelaufen, so wie viele andere Bands, die ich hier in meiner Zeit bei AFK Max interviewen durfte. Die eine oder andere Story werde ich euch gleich noch erzählen. Jetzt aber erstmal der Hinweis, wir werden am Sonntag 30 und wir feiern mit euch zusammen im Club Stereo am 2. Mai. Kommt da gerne am Abend vorbei. Ich würde mich freuen, euch dort zu sehen. Gotthard war, wie gesagt, die erste Band, die ich hier interviewen durfte. Aber damit ging es nicht los. Normalerweise geht ein Praktikum bei AFK Max immer mit den Veranstaltungstipps los. Das werden euch zumindest unsere ehemaligen im Laufe dieser Woche vermutlich öfter mal erzählen. Denn ein Praktikum hier bei uns ging früher tatsächlich sehr oft mit den Veranstaltungstipps los. Das heißt, man hat rausgesucht, was am Abend so los ist. Dann hat man das gleich am ersten Tag hinter Mikro präsentieren dürfen. Man war natürlich total aufgeregt, aber man hat die Hörer informieren dürfen. Also euch, hey, was geht denn heute Abend in Nürnberg so ab? Die Veranstaltungstipps gibt es mittlerweile nicht mehr und es stimmt auch nicht, dass das immer die erste Aufgabe war. Meine erste Aufgabe damals am 29.03.2004, an meinem allerersten Tag, war es, eine Umfrage zu machen. Gut, werdet ihr sagen, kann man machen, ist jetzt nichts Spezielles, das stimmt. Es war allerdings schon die erste April-Umfrage. Das heißt, ich musste auf die Straße gehen und am 29.03. Leute vergackeiern und manche haben mich danach auch gefragt, nachdem sie zum Glück ihre Antwort gegeben hatten, ob das denn jetzt ernst sei oder Spaß. Und dann musste ich immer sagen, nee, das ist schon unsere erste April-Umfrage. Und die fanden es natürlich überhaupt nicht cool, ein paar Tage vor dem 1. April verarscht zu werden. In der Umfrage ging es damals darum, dass Gastronome ihren Außenbereich halbieren müssen, damit die Tauben in der Innenstadt mehr Platz haben. Und das Ergebnis hörte sich dann so an.
1: Finde ich nicht richtig. Sie müssen mal sehen, was die an Gebäuden kaputt machen.
2: Ja, wenn sie sich an irgendwie wichtig machen oder irgendwie Profilneurotiker oder was weiß ich, was das für Menschen sind, die so absurde Ideen haben.
3: Ich gehe mal davon aus, dass wir in Nürnberg genügend Plätze haben, wo keine Menschen sind, wo sich keiner mehr drüber bewegt und nur außenrum bewegt. Da ist genügend Platz für Tauben. Das muss nicht gerade hier sein, wo sich die Leute an einem Kaffee hinsetzen.
4: Die Stadt kümmert sich um Sachen, die, auch wenn ein Tier wertvoll ist, gibt es nicht zu sagen, aber die Grundproblematik wird nicht gelöst damit.
5: Lieber mehr Platz für die Menschen schaffen, die sich hinsetzen möchten und einen Kaffee trinken, die dann auch die Wirtschaft wieder hochkurbeln, im gewissen Sinne, anstatt für die Tauben, die uns zuscheißen.
0: Das war unser April-Scherz 2004, dass die Gastronome den Außenbereich halbieren müssen, damit die Tauben in der Innenstadt mehr Platz haben. Unser ehemaliger Chef Achim Kasch, Grüße gehen hier mit raus, ich hoffe, du hörst zu, der fand April-Scherze immer ganz toll. Sein Lieblings-April-Scherz und ich glaube auch das Highlight seiner Tätigkeit hier bei AFK Max damals noch war die Story, als wir erzählt haben, die Spielvereinigung Greuther Fürth hätte sich einen Prinzen geangelt, der spielt jetzt Fußball für den Verein und großartig war auch, dass der Manager, der damalige Manager von der Spielvereinigung Greuther Fürth uns dazu ein paar Töne gegeben hat. Darüber hat unser damaliger Chef Achim Kasch lange und viel erzählt. Das war allerdings vor meiner Zeit. So hat jeder sein Highlight hier bei diesem Sender. Meine Highlights waren immer die Interviews. Zum Beispiel durfte ich Gotthard interviewen, damals noch mit Steve Lee, der ja leider viel zu früh beim Motorradunfall in den USA verstorben ist. Den hatte ich dann mal am Mikro und es ist auch großartig, wenn man dann zum Beispiel zu anderen Stationen geht. Ich bin dann zum Funkhaus gegangen und da war ein Gotthard zum Interview da. Ich habe damals nicht moderiert beim Funkhaus, ich war in der Redaktion, aber ich konnte mich dann vor den Studios dann tatsächlich mit den Leuten unterhalten, die hier bei uns zum Interview waren. Und dann bist du schon mal komisch angeschaut worden, weil woher kennst du als kleiner Praktikant denn diese Künstler? Das gleiche hatte ich auch mal mit Boss Hoss. Boss Hoss durfte ich mal auf dem Weinturm Open Air interviewen. Die waren kurze Zeit später auch im Funkhaus. Da habe ich mich mit Boss Hoss unterhalten und Da bin ich auch komisch angeschaut worden. Warum kenne ich denn gerade Bosshaus? Also, ein Praktikum hier bei Max Neo. Immer wieder ein Highlight. Für mich war es das zumindest. Ich habe ganz viele Bands interviewen dürfen, wie zum Beispiel Deichkind. Deichkind, das war ein Interview, naja, das ich so gar nicht führen wollte. Dann war ich schon etwas länger hier und habe die Leute immer zum Weinturm Open Air, das ist in Bad Windsheim, begleitet. Und dann ist ein Praktikant auf mich zugekommen, hat gemeint, Deichkind, tritt hier auf, ich will dir unbedingt interviewen. Dann habe ich gesagt, okay, ich rede mal mit dem Manager und schau mal, ob wir ein Interview hinbekommen. Und der Manager hat natürlich zugesagt, der hat gesagt, okay, wenn Deichkind aufgetreten sind, dann darfst du sie gerne interviewen. Und der Praktikant hat gemeint, oh, aber wie informiere ich mich jetzt? Damals gab es noch keine Smartphones. Da habe ich gesagt, es gibt ein Programmheft, schau da rein. Und da ergeben sich schon drei Fragen und dann ergeben sich im Interview bestimmt noch ein paar Fragen. Ja, nur dann ist der Manager von Deichkind auf mich zugekommen, hat gemeint, Ferris MC will das Interview jetzt dann doch vor dem Gig machen. Dann bin ich zu dem Praktikanten hin, von dem ich dachte, er sei Fan, und habe ihm gesagt, Interview findet jetzt statt. Er, okay, nimmt das Mikro, wir gehen Backstage. Ich bin im Zelt geblieben, weil ich noch ein paar Sachen aufräumen musste. Normalerweise bin ich bei den Interviews nicht dabei. Und dann höre ich, wie der Praktikant sagt, ja, erstmal schön, dass du Zeit zum Interview hast. Fangen wir doch mit einer Station-ID an. Station-ID ist einfach, die Künstler sagen, hallo, ich bin Ferris MC von Deichkind und ihr hört Max Neo. Das wäre eine Station-ID, so bezeichnen wir das zumindest. Und dann hat er die aufgezeichnet. Und das Nächste, was der Praktikant sagt, oh sorry, ich hatte nicht genügend Zeit, mich auf das Interview vorzubereiten. Ich brauche mehr Zeit dafür. Und ich habe mir gedacht, nein, das hast du gerade nicht gesagt. Bin schnell hingestürmt, habe ihm das Mikro aus der Hand genommen und dann habe ich schnell mit Ferris MC, der damals Mitglied bei Deichkind war, das Interview geführt. Da war ich ganz stolz auf mich, weil ich kannte die Band eigentlich nicht so wirklich, nicht ganz mein Musikgeschmack, aber ich habe da ein anständiges Interview, glaube ich, aus den Ärmeln geschüttet. Auch richtig cool waren meine Interviews mit Am I God und mit Unprinted. Das sind zwei lokale Bands, die auf unsere 10-Jahres-Party aufgetreten sind. Und auch richtig cool Interviews mit Hämatom, Feuerschwanz und Defy the Laws of Tradition. Das waren Bands, die ich dann auf einem Festival getroffen habe. Und es sind tatsächlich auch aus Bandinterviews Freundschaften entstanden. Einer meiner besten Freunde ist der Drummer bei einer bekannten lokalen Band. Und bei Defy the Laws of Tradition war ich zum Beispiel sogar in Prag mit dabei, als sie ihr Album aufgenommen haben, also im Tonstudio. Und war auch beteiligt an ihrem Videodreh zu My Last Mistake. Checkt es gerne auf YouTube aus. Mein Interview-Highlight war im Übrigen Nazareth im Hirsch. Ich bin öfter in den Hirsch gegangen, um Interviews zu führen, unter anderem mit White Line oder mit After Forever. Die damalige Sängerin war die jetzige Nightwish-Sängerin Flor Jansen. Immer wieder Highlights, dorthin zu gehen und Interviews zu führen. Auf jeden Fall, mein Highlight war Nazareth. Ich gehe da Backstage und das Erste, was ich zu hören bekomme, ist, sag mal, bist du der Typ, der mit uns hier ein Interview führen will? Und ich sage, ja, schon. Lass uns mal hier ein Glas trinken, dann können wir anfangen. Und auf dem Tisch stand ein Whiskyglas. Nicht sehr leer, eher sehr voll. Ich hatte es eilig, also habe ich das Glas weggeäxt und dann haben wir angefangen. Interview war relativ cool und dann erzählt mir der Gitarrist von Nazareth, ach ja, im Übrigen in Nürnberg, hier in der Meistersingerhalle, in Europe, wie er gesagt hat, war unser erster Auftritt und dann hat er meiner Meinung nach gesagt und wir sind von der Bühne geboot worden und ich, nett wie ich bin, sage ich natürlich, ja, Gott sei Dank sind die Zeiten vorbei und dann schaut er mich so entsetzt an und ich denke mir, ich habe doch nichts Falsches gesagt. Hat er etwa gesagt und die Leute haben mir zugejubelt. Nein, er hat Buhn gesagt. Ich mit dem Material in den Sender zurück und wir hatten hier damals eine Praktikantin, die hat Übersetzerin studiert. Ich setz ihr das Zeug vor und sie sagt zu mir, sorry, ich verstehe nicht, was er sagt. Schotten und Lallen kriege ich nicht so ganz zusammen. Ich glaube, ich habe Pete Agnew von Nazareth beleidigt. Auf jeden Fall hat der Sänger mir erzählt, dass er ganz gerne den Song Love Hurts geschrieben hätte. Ist nämlich ihr erfolgreichster Song. und den haben sie nur gecovert. Diesen Song gibt es auf jeden Fall jetzt hier auf Max Neo.

0: Jackie Levin, The Working Man's Love Song, und zu diesem Song habe ich einen besonderen Bezug, denn jetzt gibt es gerade die Dietmar AFK Max Rückblicksendung. Wir haben am Sonntag 30. Geburtstag feiern, deswegen am 2. Mai im Club Stereo. Ab 20 Uhr könnt ihr da vorbeikommen, und in dieser Woche werden ganz viele ehemalige Sendungen machen und euch vermutlich relativ viel aus ihrer AFK Max bzw. Max Neo Zeit erzählen. Das mache ich jetzt auch gerade, und dieser Song war Bestandteil meiner allerersten Sendung, und gleich in meiner allerersten Sendung gab es technische Probleme. Lasst uns da mal schnell reinhören.
1: Leute, auch wenn es euch nicht interessiert, mein Mikrofon will nicht so, wie ich will. Dann habe ich mal jetzt halt eben das vom Nebenplatz genommen. Das hat es jetzt davon. Wenn es mich nicht lieb hat, dann habe ich es auch nicht lieb. Das waren jedenfalls Sparkplay mit The Greatest Things. Und hier ein Lied für mich. Ja, ihr habt richtig gehört. Ein Lied für mich. The Working Man's Love Song.
0: Oh Gott, wie ich da geklungen habe. Aber wer weiß, vielleicht sage ich in 22 Jahren über die jetzige Aufnahme genau das Gleiche. Ich weiß es nicht. Es war auf jeden Fall ganz lustig, sich durchs Archivmaterial zu arbeiten, denn man hat immer so eine Vorstellung von sich, wie man jetzt so drauf ist und wie man früher drauf war. Dass ich jetzt den Schalk im Nacken habe, weiß ich, dass ich früher vielleicht auch ein bisschen lustig war, weil ich ja Stand-Up-Comedy auch gemacht habe, wusste ich auch, aber dass ich dermaßen gleich bei meiner ersten Sendung so einen riesen Clown gefrühstückt habe, das wusste ich nicht. Hören wir mal in einen weiteren Ausschnitt aus meiner ersten Sendung.
2: Heute Morgen habe ich mit dem Sendehund bei dichtem Nebel einen Spaziergang im Fuchsloch gemacht. Das hat da beim Klärwerk aber nicht gerade appetitlich gerochen. Das war nicht schön, nein, nein. Und was auch nicht schön war, das war die Nachricht, dass wir heute gar keinen Nebel hatten. Gott sei Dank haben wir hier im Sender eine Dusche. So, und das Lied ist jetzt für alle, die im Klärwerk arbeiten müssen. Hier ist Yellow mit Oh Yeah.
0: Und den Song gibt es auch gleich für euch. Vorher aber noch ein kurzes Wort zum Praktikum hier bei Max Neo. Kommt gerne vorbei. Ihr dürft am Anfang redaktionelle Arbeit leisten, ein bisschen musikredaktionelle Arbeit, und nachher geht es schon in die Nachrichten, und erst nach den Nachrichten kommt die Moderation. Und ich durfte während meinem Praktikum gefühlt eine Ewigkeit Nachrichten machen, und Nachrichten, die lagen mir gar nicht. Ich habe hier auch meine ersten Nachrichten für euch am Start. Jetzt wird's wirklich eine Minute lang richtig peinlich.
3: Unbekannte haben eine Bank im Ortskern von Heroldsberg ausgeraubt. Die Täter drangen nachts in die Raiffeisen Volksbank ein und entwendeten rund 60.000 Euro. Die Bankräuber stiegen durch den Keller ein. Das ehemalige SED-Mitglied Herbert Heber steht vor Gericht. Hinsichtlich der Schüsse an der innendeutschen Grenze kommt es zu einem erneuten Totschlagprozess. Der heute 77-Jährige wurde vor 2 Jahren vom Landgericht Berlin freigesprochen. Der Bundesgerichtshof allerdings hob das Urteil auf. Die Arbeitslosigkeit verharrt. Das gab die Bundesagentur für Arbeit bekannt. Die Zahl der Arbeitslosen lag im März bei 4,5 Millionen Menschen. Das entspricht einer Quote von rund 11%. Laut Experten liegt das an der schwächsten Frühjahrsbelebung auf dem Arbeitsmarkt seit der Einheit. Nach dem Fußballrandal in Regensburg gab es heftige Vorwürfe. Der 1. FC Nürnberg macht die Regensburger Sicherheitskräfte für die Ausschreitung mitverantwortlich. So habe der Veranstalter mehr Karten verkauft, als Plätze vorhanden waren. Bei dem Spiel gegen Jahn Regensburg hatten Nürnberger Fans Polizisten mit Gegenständen beworfen. Die Polizei ging mit Schlagstöcken vor, und nun droht auch dem Einsatzleiter der Polizei eine Beschwerde.
0: Ja, meine ersten Nachrichten von vor 22 Jahren. Wir haben eine Geburtstagswoche für euch am Start. Da wir am Sonntag 30 werden, sind ganz viele ehemalige, die jetzt bei anderen Stationen sind, hier bei uns auf dem Äther, auf der 106.5. Das war früher ganz wichtig, dass man die Frequenz erwähnt. Mittlerweile nicht mehr so wichtig in Zeiten von DAB Plus und Internetradio. Aber ich bin gespannt, was die ehemaligen Kollegen so alles präsentieren werden. Ob sie auch Mitschnitte mitbringen oder nur Geschichten von ihrer Zeit präsentieren werden oder einfach mal eine Show machen, auf die sie Bock haben, das weiß ich nicht. Ich bin gespannt, was auf jeden Fall im Laufe der Woche über den Äther geht. Die Geburtstagswoche hier bei Max Neo von 8 bis 18 Uhr. Bleibt die ganze Woche drauf. Es wird richtig cool. Ich freue mich drauf. Oh yeah, Leute.

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0: Don't Give Me That von Boss Hoss, eine Band, die mir in meiner Max Neo bzw. AFK Max Zeit öfter über den Weg gelaufen ist. Das erste Interview mit der Band hatte ich zusammen mit meinem Kollegen Matthias Köppel, der mittlerweile Matthias Zeitler heißt. Er wird auch in unserer Geburtstagswoche am Mittwoch um 9 Uhr hier eine Sendung über den Äther jagen. Wir haben Geburtstag am Sonntag, deswegen sind im Laufe dieser Woche ganz viele Ehemalige am Start, die euch ein bisschen was über ihre Max Neo bzw. AFK Max Zeit erzählen werden oder vielleicht andere Sachen machen werden. Ich bin gespannt, was da alles kommt. Ich habe euch vorhin ja auch so ein bisschen über den Praktikumsablauf hier bei uns erzählt. Wenn man dann sein Praktikum beendet hat, kann man natürlich auch noch weiter hier bei uns im Sender bleiben und andere Sachen machen. Das habe ich dann auch getan und dann habe ich mich an Comedies versucht. Meine erste Comedy für AFK Max war ein vertonter Witz.
1: Holger und Dietmar rasen mit ihren Motorrädern über die Straßen von Nevada. Als sie einige Büsche am Wegesrand entdecken, halten sie an, um eine Pinkelpause einzulegen. Plötzlich schießt eine Schlange hervor und beißt Dietmar in dessen bestes Stück. Kreidebleich sinkt er in den Sand. Holger rennt rasch zu seinem Motorrad, die alle mit einem Funkgerät ausgestattet sind, und funkt den Arzt an.
2: Ja, welche Farbe hat denn die Schlange?
3: Der Doc fragt nach der Farbe der Schlange. Schwarz mit rotem Muster.
1: Holger funkt es sofort durch.
2: Oh Gott, die Schlange, die ist doch total giftig.
3: Was sagt der Arzt? Er sagt, die Schlange ist sehr giftig. Frag ihn, was wir machen können.
1: Holger funkt die Frage sofort weiter.
3: Was sollen wir tun?
2: Ja, öffne die Bissstelle mit einem Messer, aber nur ein kleines bisschen, ja?
1: Holger gibt die Auskunft weiter und Dietmar führt den sehr schmerzhaften Schnitt aus. Er wird ganz blass und ringt um Luft.
3: Ja, was denn jetzt? Wie denn? Was jetzt?
2: Saug die Bissstelle sofort aus.
3: Holger, was hat der Doc gesagt? Dietmar, der Arzt sagt, du musst sterben.
0: Den Wochenrückblick habe ich mit Holger gemacht und wie es der Name schon sagt, haben wir da am Samstagmorgen immer auf die Ereignisse der Woche zurückgeblickt. Holger ist natürlich auch bei unserer Geburtstagswoche dabei. Seine Sendung hört ihr dann am Freitag um 13 Uhr. Viele Ehemalige sind ja in dieser Woche am Start. So auch mein ehemaliger Wochenrückblick-Kollege Holger. Und als Holger gegangen ist, um ein Volontariat zu machen, Volontariat ist die Medienausbildung, musste die Lücke geschlossen werden. Das hat dann der vorhin erwähnte Matthias gemacht. Da haben wir allerdings keine vertonten Witze mehr gemacht, sondern wir haben uns einen imaginären Praktikanten einfallen lassen. Immer wenn was schiefgegangen ist in der Sendung, haben wir einfach diesem imaginären Praktikanten die Schuld gegeben und der Praktikant hieß Jens. Wenn mal etwas nicht schiefgegangen ist, dann haben wir mit Absicht eine kleine Panne eingebaut, um ihm die Schuld geben zu können. Das hat sich dann dermaßen weiterentwickelt, dass wir selbst, wenn wir Interviewgäste hatten, die gebeten haben, einen kleinen Part für den Jens einzusprechen. Also, sie mussten sich immer als einen Verwandten von ihm ausgeben. Und das war recht lustig. Wir haben ganz viele Comedians interviewt. Und wenn

0: Comedians sich dann als ein Familienmitglied von Jens ausgegeben haben. Ein Highlight, sage ich euch beim Wochenrückblick. Davon gibt es sogar eine Highlight-Folge und ich würde mal sagen, da hören wir jetzt mal rein.
1: Ich bin die Nina. Ich suche doch meinen Bruder, den Jens.
0: Hi Nina, ich heiße Dietmar.
1: Oh, dann bist du das Arschloch. Und wer bist du?
2: Ich bin der Matthias.
1: Ah ja, du bist der Dampfplauderer.
0: Herein.
3: Hallo, hier ist Rolf und... Wo ist denn der Jens? Ich such den.
4: Ja, hier ist er, der Ingo Appelt. Wo ist denn der Jens, der Schlappsack?
5: Ich heiße Hennes Bender. Oh, mein lieber Herr Gesangsverein, hier arbeitet also mein Cousin Jens. Bei uns in der Familie kann ihn ja eigentlich keiner so richtig leiden. Mein Papa Ingo nicht, noch nicht mal sein eigener Bruder, der Rolf. Ich glaube, die Einzigen, die ihn wirklich mögen, das sind der Onkel und die Tante. Ach ja, und noch unsere Oma Kuschinski.
6: Also was ist hier eigentlich los, Matthias und Dietmar? Was macht ihr mit meinem armen Jungen, ihr Doofköppe?
7: Aua!
6: Au! Hört mal zu!
7: Nicht noch was schlagen!
6: Aua! Nein! Ah! Kennt ihr die langen Schlangen vom Arbeitsamt?
7: Nicht mit der Handtasche!
6: Ah! Frau Kuschinski, da! Wenn das so weitergeht, werdet ihr auch bald vorstehen!
7: Ah!
6: Punkt!
8: Das kann man mit Prügel allein nicht korrigieren.
9: Soeben wird gemeldet, dass in der Innenstadt ein Faustkampf stattfindet. Erste Berichte deuten darauf hin, obwohl ich das für überstürzt halte, dass einer der Beteiligten eine Riesenechse ist.
0: Ist sie endlich weg?
2: Ja, ich glaub schon.
10: Oh, boah. Nee, Gestalten gibt's du.
11: Jetzt pass mal auf, ihr Schwein, ich übernehme das Ruder bei AFK Max, das mal klar ist hier. Dietmar, Matthias, ich schmeiß euch jetzt raus. Und wenn es das Letzte ist, was ich hier mache.
2: Ist hier wieder gut, Jens. Lass uns doch einfach mal weitermachen hier.
11: Finger weg. Verpisst euch. So, ich reise hier die Frequenz an mich. So, ihr Schweine. Was ist denn das? Was ist denn das für ein Knopf?
0: Matthias und ich haben natürlich noch ganz viele anderen Unfug getrieben, den gibt's gleich. Das Schöne hier bei dem Sender ist, man trifft auf ganz viele andere Leute, die auch nur Flausen im Kopf haben. Also treibt man mit denen auch ganz schön viel Unfug. Das kommt auch noch gleich. Und manchmal sind auch Bands da, mit denen kann man auch ganz schön viel Unfug treiben. Zum Beispiel mit der Band AOK.
12: Hallo, Radio AFK Max Nachrichtenredaktion, Dietmar Noll am Apparat.
13: Früh.
12: Guten Morgen, Herr Früh, was kann ich denn für Sie tun?
13: Bei der Grußsendung.
12: Grußsendung? Ach, Sie meinen am Freitagnachmittag von 2 bis 4 die Wunschsendung mit Tobi, Christoph und der Caro.
13: Ich habe schon mehrfach angerufen bei Ihrer Redaktion.
12: Oh, das freut uns aber. Sozusagen ein Stammhörer. Was haben Sie denn auf dem Herzen, Herr Früh?
13: Bitte könnten Sie bei der Sendung endlich mal veranlassen, dass bei den Grüßen es in Leipzig keinen Röschenhof gibt, sondern einen Röschenhof.
12: Entschuldigung, aber warum in Leipzig? Wir sind doch hier in Nürnberg. Ich glaube fast, Sie haben sich verwählt.
13: Keinen Röschenhof. Das Wort Röschenhof existiert im deutschen Sprachgebrauch in keinem Duden.
12: Das kann ja sein, aber Sie sind hier bei Radio AFK Max in Nürnberg und nicht in Leipzig.
13: Röschenhof heißt das. Da ist zwischen dem S und dem C ein kleines Semikolon oben.
12: Herr Früh, wir haben hier in Nürnberg gar keinen Röschenhof, wenn ich hier recht informiert bin. Wir haben hier nur Straßennamen, die mit Rosen oder Ross beginnen, aber keine, die mit Röschen oder Röschen beginnen.
13: Röschenhof heißt das. Das Altersheim heißt Röschenhof.
12: Ach, das ist gar kein Straßenname. Hierbei handelt es sich um ein Altersheim.
13: Röschenhof!
12: Herr Früh,
13: es ist zum Verzweifeln! Man kann's nicht mit anhören!
12: Entschuldigung,
13: Röschenhof,
12: ich glaube, ich lege jetzt auf. Und nicht für ungut. Auf Wiederhören, Herr Früh.

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0: Alexander Groove, Elevators to the Grateful Sky, der kürzeste Song, den wir in der Max Neo Playlist haben. Wir haben hier so eine Liste im Studio liegen mit ganz kurzen Songs, die wir reinziehen können, damit wir pünktlich zu den Nachrichten rauskommen. So eine Story erfahrt ihr nur heute hier in der Show oder wenn ihr die Woche über einschaltet, wenn die ehemaligen da sind. Etwas, was wir euch sonst, glaube ich, nie erzählen würden. Vorhin haben wir auch noch ganz kurz über von 2 bis 4 die Hausaufgabenparty, die Wunschsendung geredet. Man hat es zumindest ganz kurz mal gehört. Und da war ich dann auch dabei bei meinem Kollegen Christoph. Und da haben wir eigentlich nur Comedies gemacht. Und eine, die ich richtig cool fand, da ging es darum, dass ein Frankfurter Arzt wohl bei der Tour de France Dopingmittel angeboten hat und da irgendwelche Radfahrer im Höhentraining Blut abgezapft hat und es ihnen dann wieder gespritzt hat. Und wir haben das draus gemacht.
1: Einen schönen Freitagnachmittag. Wir stehen gerade im Hinterhof unseres Sendestudios in der Hermannstraße und versuchen Dietmar Noll fit für die Tour de France zu bekommen, damit er mit einer Wildcard an den Start gehen kann. Dietmar, kannst du überhaupt Fahrrad fahren?
2: Nö, bisher nicht.
1: Dann ziehst du wohl besser einen Fahrradhelm auf. Wir haben für dich jetzt ein wunderschönes Eingang-Klappfahrrad aufgetrieben, sogar mit Klingel. Und ich würde vorschlagen, du drehst jetzt erstmal eine Runde als angehender Radler durch den Hof und ich setze mich so lange schon mal hin und trinke einen Radler.
3: Erste Etappe schon mal geschafft, ging schon mal ganz gut.
1: Ja, war nicht schlecht, war es aber noch etwas zu langsam, Dietmar. Aber da helfe ich jetzt mal aus, mach mal deinen Arm frei.
3: Ey, du Christoph, was spritzt du mir da jetzt eigentlich?
1: Keine Ahnung, ich habe das von meinem Freiburger Arzt geschickt bekommen.
3: Dann gehe ich jetzt wieder auf Spritztour. Okay, Christoph, zweite Etappe geschafft. Wie war ich?
1: Klasse, Dietmar. Tempo hat gepasst.
3: Dann können wir ja gleich zur Etappe 3 übergehen.
1: Und dazu nehme ich dir jetzt die Stützräder weg.
0: Ah! Ups. Vieles möglich hier bei Max Neo und natürlich dürfen wir auch ganz lange Geschichten erzählen. Das ist ja im Privatradio nicht immer möglich, dass man ganz lange Comedies machen darf. Da heißt es immer, mach kurz, die Gags müssen sitzen. Wir haben hier eine lange Comedy mal produziert. Das hat so viel Spaß gemacht, das zu schreiben und zusammenzubauen. Hier geht es um die sogenannten Songverhörer. Also man hört in einem Song eigentlich etwas anderes als das, was da wirklich gesungen wurde. Und diese Songverhörer haben wir uns zu eigen gemacht und daraus eine komplette Story gebastelt.
4: Neulich in der Stammkneipe von Hugo und Mirko.
5: Als die beiden ihr Stammlokal betreten, läuft im Fernsehen gerade ein Bericht über den Wohlstand in Deutschland. Der Kneipenwirt schenkt ihnen 2 Kurze ein und begrüßt sie sehr herzlich. Er sagt, komm, sauft auf den Wohlstand.
6: Komm, sauft auf die Wohlstand.
5: Das wollen sie auch tun. Doch plötzlich werden sie von einer älteren Dame unterbrochen. Sie sucht die Toilette. Mirko bietet sich sofort an, ihr den Weg zu zeigen. Beim WC angekommen, verharrt Mirko vor dem Spiegel und wirft einen Blick hinein. Das findet die Dame so lustig, dass sie zu ihm leicht ironisch sagt, der schönste Mann im Bad. Mirko findet diese Bemerkung gar nicht komisch und erklärt ihr, wo die Toilette für Damen ist. Die ältere Lady wiederholt es nochmal kurz und knackig und sagt, da vorne links. Als er kurze Zeit später aus der Damentoilette Hilferufe hört, eilt er zur Rettung. Lachend kehrt er zu seinem Kumpel zurück. Da die Schreie durch die gesamte Kneipe halten, will Hugo wissen, was denn geschehen ist. Als sich Mirko wieder beruhigt und sich die letzten Tränen aus dem Auge wischt, sagt er, die Oma fiel ins Klo.
7: Oma fiel ins Klo.
5: Sie sitzen wie immer auf ihren Stammplätzen an der Bar, als sich plötzlich 2 attraktive Damen auf die beiden benachbarten Barhocker setzen. Als der Abend immer feuchtfröhlicher wird, fasst sich Mirko ein Herz und spricht die beiden an. Er stellt sich und seinen Kumpel erstmal vor. Als er dann nach dem Namen der Ladies fragt, antwortet die Dame, die unmittelbar auf dem Barhocker neben Mirko sitzt, mit Agathe Bauer. Hugo, der direkt neben Mirko sitzt, hat es aber nicht so richtig verstanden, weil die Musik in der Kneipe so laut ist. Anschließend stellt sich die außensitzende Dame vor. Aber Hugo hat es erneut nicht verstanden und fragt dann nochmal nach. Und so wiederholt Mirko den Namen nochmal für seinen Kumpel. Anneliese Braun. Jetzt reicht es Hugo aber mit der lauten Musik. Er bekommt kaum etwas vom Gespräch mit. Kurz entschlossen geht er zum DJ und brüllt ihn an: Bitte sei nicht so laut. Auf dem Weg vom DJ zurück zur Bar sieht er, wie Anneliese sich von Agathe und Mirko wegdreht, da sie offensichtlich Probleme mit dem Atem hat. Sie macht jedenfalls alles dafür, ihre Atemwege wieder frei zu bekommen. Als Hugo an der Bar ist, ermahnt er seine Nachbarin: Oh Anneliese, popel nicht. Mirko will ihnen einen Drink spendieren, doch Agathe winkt ab. Sie trinkt keinen Alkohol. Durch seine Überredungskünste schafft er es aber, sie zu überzeugen, einen mitzuheben. Natürlich bleibt es nicht bei einem Drink. Nein, ganz im Gegenteil, es folgt noch ein zweiter und ein dritter. Anschließend drängt er Agathe sogar noch auf einen weiteren. Gut gelaunt und mit sich zufrieden, sagt Mirko zu ihr: Komm, sing für dein Bier, Babe.
2: Komm, sing für dein Bier, Babe.
5: Das tut sie dann auch. Je lustiger der Abend wird, umso spendabler wird Mirko. Er stellt sogar die Behauptung auf, dass es nichts Besseres gibt, als sich besoffen etwas zum Essen zu bestellen. Mirko beendet sein Statement, durchaus schlüssig, mit sehr gewählten Worten und sagt: Du musst besoffen bestellen. Er erzählt, dass er sich auf dem Heimweg immer noch etwas am Imbiss um die Ecke holt. Agathe ist überzeugt und will, dass Mirko bezahlt, damit sie gemeinsam zum Imbiss gehen können und dann könne man ja weitersehen. Natürlich lässt sich Mirko nicht zweimal bitten und verlangt die Rechnung. Als der Kneipenwirt diese bringt, kann er es sich nicht verkneifen, zu Agathe etwas spitzbübisch zu bemerken: Alle lieben Mirko. Doch als Mirko die Gesamtsumme der Rechnung sieht, war er nur noch in der Lage, völlig verdutzt zu stammeln: Niemand kann das bezahlen.
8: Niemand kann das bezahlen.
5: Jetzt will er, dass sich seine herzallerliebste Agathe an der Rechnung beteiligt. Doch die denkt gar nicht daran, immerhin ist sie ja von ihm eingeladen worden. Da Mirko die Spendierhosen jetzt zu eng sitzen, meint er spontan: Blöde Mama. Das lässt sich Agathe nicht gefallen und erwidert entsetzt: Du doofer Sack, du doofer Sack. Darauf Mirko: Du blöde Sau. Jetzt reicht es Agathe endgültig. Also greift sie nach ihrem Bier und schüttet es Mirko ins Gesicht. Völlig entgeistert sagt er zu ihr: Your love is like badnessen. Du doofer Sack, du doofer Sack, du doofer Sack. Könnte ich stundenlang machen.
9: Du meinst doch mich, oder?
5: Absolut, ich denke dann nur an dich.
9: Ist doch klar.
5: Oh. Hugo und Mirko sind jetzt so gefrustet, dass sie ihre Enttäuschung bis zum Verlust der Muttersprache ertrinken. Hugo versucht seinen niedergeschlagenen Kumpel zu trösten, indem er zu ihm sagt: Lauter Doofe, niemand gescheit.
8: Lauter Doofe, niemand gescheit.
5: Und Mirko verstand. Er gab seinem Kumpel recht. Hugo, die Mettwurst ist voll.
10: Hugo, die Mettwurst ist voll.
5: Was wiederum Hugo verstand. Die beiden gehen üblicherweise nach dem Kneipenbesuch zum Imbisswagen um die Ecke. Was Mirko sagen wollte, ist, dass er voll ist wie ein Haus und jetzt ein Mettwurstbrot braucht. Also lassen sie die Rechnung anschreiben und verabschieden sich in Richtung Imbiss. Auf dem Weg dorthin fängt es langsam an zu regnen. Sie sehen, wie ein Igel vor dem kühlen Nass in sein Nest flüchtet. Hugo kommentiert das Geschehen: Das Igelnest ist schön. Als sie um die Ecke kommen und der Imbisswagen in Sicht kommt, sieht Mirko viele Kinder unter dem Vordach stehen. Mirko deutet in Richtung des Wagens und sagt zu Hugo: Den Schnitzelwagen!
11: Den Schnitzelwagen!
5: Mirko hat keine Lust in diesem Zustand, sich unter die Kiddies zu mischen und sagt zu Hugo:
12: Hol mir mal eine Cola, hol mir mal eine Cola, ey, hol mir mal eine Cola.
5: Natürlich will er auch etwas zu essen und ruft hinterher: Gurkensalat.
13: Gurkensalat.
5: Und ein Dessert darf natürlich auch nicht fehlen. Und so schreit er hinterher: Almigurt. Als Hugo die Bestellung aufgibt, wollen die Kinder wissen, warum er seinen Kumpel im Regen stehen lässt. Er erklärt, dass er ihnen Mirkos Zustand nicht zumuten will. Worauf alle Kinder rufen: Hol ihn ruhig unter das Dach.
12: Lauter Doofe, niemand gescheit. Lauter Doofe, niemand gescheit. Lauter Doofe, lauter Doofe, niemand gescheit.
5: Und verabschieden sich in Richtung Imbus. Imbus, Imbusschlüssel. Sie verabschieden sich in Richtung Imbusschlüssel. Die waren nämlich Mechaniker. Als sie um die Ecke kommen und der Imbisswagen in Sicht kommt, sieht Mirko viele Kinder unter dem... Kinder?
12: Ein Kinderschnitzel bitte. Ein Kinderschnitzel.
5: Als sie um die Ecke kommen und der Imbisswagen in Sicht kommt, sieht Mirko viele Kinder. Mirko deutet in Richtung des Wagens und sagt zu Hugo Boss. Gurkensalat. Wie war das? Flash. Gurkensalat. Wie war das? Gurkensalat. Und ein Dessert darf natürlich auch nicht fehlen. Schob er noch einen hinterher, soll das heißen.
2: Ach, Köppel, was schreibst du denn bitte?
0: Und die Outtakes dürfen natürlich auch nicht fehlen. Das war mein bescheidener Max Neo. Damals, als die Sachen über den Äther gingen, AFK Max Rückblick. Song für Hörer, ja, vielleicht suche ich mir noch ein paar Songs raus und schreib mal weiter. Mal gucken, ob Matthias das dann auch wieder für mich einsprechen will. Hat Spaß gemacht, das zu schreiben. Nach den Comedies haben wir auch noch Comedy-Songs geschrieben. Mit so einem Comedy-Song geht's dann gleich raus aus der Stunde. Ich will vorher aber noch sagen, dass wir hier in unserer Geburtstagswoche, wir haben ja am Sonntag 30. Geburtstag und am 2. Mai feiern wir im Club Stereo. Aber wir haben in dieser Woche laute Ehemalige, die nicht nur moderieren von 8 bis 18 Uhr, gibt es nämlich auch Leute, die mal bei uns waren, die mittlerweile Nachrichtensprecher sind. Wir haben also in dieser Woche auch die News von Ehemaligen am Start. Jetzt gleich mein ehemaliger, sehr geschätzter Kollege Fabi Schütz für euch in den News. Mittlerweile ist der Nachrichtensprecher bei RT1. Also, tschüss, sagt euer Dietmar. Ich bin raus. Ich wünsche euch viel Spaß in der Woche und denkt immer dran, tut nichts, was ich nicht auch tun würde. Tschö.
10: Hatschi, Hatschi. Gesundheit.
11: Danke. 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
1: Nachdem wir in der letzten Stunde von dieser Rock'n'Radio Rockparty auf meine Anfangszeit bei Max Neo zurückgeblickt haben, ja, das ist jetzt 22 Jahre her, blicken wir jetzt nochmal zurück auf meine erste Rock'n'Radio Sendung. Das ist 21 Jahre her. Und zum 20-jährigen Jubiläum habe ich ja letztes Jahr schon mal die Sendung ausgekramt. Und ja, nachdem wir letzte Woche im Club Stereo 30. Geburtstag gefeiert haben, habe ich mir gedacht, komm, wir blicken nicht nur zurück auf meine Anfangszeit bei Max Neo, sondern wir kramen nochmal die Sendung vom letzten Jahr raus. Ja, da habe ich mich, wie gesagt, um meine erste Sendung gekümmert, ist jetzt 21 Jahre her, also meine erste Rock'n'Radio-Sendung.

Night Ranger, Sister Christian. Es ist Sonntag, kurz nach 10, Zeit für Rocking Radio. Und in dieser wunderschönen Nacht machen wir uns gemeinsam vor dem Kamin gemütlich und lauschen einigen Rockballaden. Gleich kommen Skunge Nancy mit Week. Aber jetzt lauschen wir erstmal Babylon Zoo und

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0: Eric Martin ist ein kleiner Mann, der einen großen Hit hingelegt hat. Die Rede ist von Mr. Big und ihrem einzigen Hit To Be With You. Mit dem Cat Stevens Cover Wild World machten sie 1993 noch einmal auf sich aufmerksam, bekamen aber kein Bein mehr auf dem Boden. Schade eigentlich, denn Eric Martin hat für seine Größe eine wirklich herausragende Stimme. Alle, die Mr. Big nicht kennen, können sich jetzt hier bei Rocking Radio davon überzeugen. Mr. Big mit To Be With You.
1: Und los geht's.

das war, wie ich finde, die beste aller Guns N' Roses Coverversion. Total genial, sich von den Stones Sympathy for the Devil auszuleihen und so ein geniales Cover zu machen. Das war jetzt so richtig entspannt hier bei Rocking Radio, oder? So wollen wir auch gleich weitermachen. Ich habe hier einen Song in meinem CD-Player, der weltweit nur 500.000 Mal gepresst wurde. Sozusagen eine Sonderedition. Also echt schwer zu bekommen. Die Rede ist von Wedding Day, eine Nummer von Bon Jovi.

Riesenhit im Jahr 2004. Ein total cooler Song hier bei Rockin' Radio in Nürnberg, Fürth und Erlangen auf der 106.5 und der 106.2. Damit ist ihnen der endgültige Durchbruch gelungen. Viele namhafte Bands hatten mit Rockballaden Top-Platzierungen erreicht. Ich denke da zum Beispiel an Metallica oder ZZ Top und natürlich an Aerosmith. Und genau die drei gibt es jetzt in dieser Reihenfolge. Den Anfang machen, wie wir bereits im Hintergrund hören, die Jungs von Metallica mit

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Aerosmith, Eat the Rich. Genau. Eigentlich wollten wir es heute Abend bei Rockin' Radio auf AFK Max etwas ruhiger angehen. Und das machen wir ab jetzt auch. Heute Nacht liefern wir die richtige Musik für alle Verliebten. Die richtige Musik für die romantische Zweisamkeit. Schön gesagt, oder? Und drum darf eine Band nicht fehlen. Europe mit Prisoners in Paradise.

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1: Die Rock'n'Radio Rock Party heute mit einem Rückblick anlässlich unseres 30-jährigen Geburtstages. Gab es ja letzte Woche im Club Stereo eine Riesenparty. Und ihr hört gerade die Rock'n'Radio Rock Party mit meiner allerersten Rock'n'Radio Sendung. 21 Jahre ist es her. Eingestiegen sind wir in die Show ja mit meiner Anfangszeit damals bei Max Neo. Das ist 22 Jahre her und kurz danach durfte ich auch meine erste Sendung bei Rock'n'Radio machen. Die habe ich euch allerdings schon letztes Jahr zum 20-jährigen Jubiläum gespielt. Dann war es nur ein bisschen anders. Da habe ich nicht nur die Originalmoderation laufen lassen, sondern habe es nochmal so vorgetragen, wie ich es jetzt machen würde. Das lasse ich jetzt weg. Ihr kriegt jetzt die Originalsendung auf die Ohren und ich hoffe, ihr habt da genauso viel Spaß dabei wie ich gerade eben. Und vor 21 Jahren habe ich damals auch für euch I'm Gonna Be 500 Miles von den Proclaimers gespielt.

ist die Rocking Radio Surprise auf AFK Max mit einem Rockgiganten, Alice Cooper. Eine Hammerballade von ihm, finde ich zumindest, ist It's Me. Ich verstehe nicht, warum sich diese Schmusenummer nicht durch die Hitlisten gebissen hat. Aber genug der Wehmut. Alice Cooper mit It's Me.

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Die langsamen Nummern von den Scorpions sind ja nicht gerade das, was ich in meiner Freizeit bevorzugt höre. Aber wer das gerade saugeil findet, der hat sich jetzt über White Dove bestimmt gefreut. Und dieses freudige Gefühl habt ihr wem zu verdanken? Genau, Rockin' Radio. Also, nicht vergessen. Und die Finger weg vom Frequenzregler. Immer schön auf der 106.5 und auf der 106.2 in Nürnberg, Fürth und Erlangen stehen lassen. In Finnland hört man uns im Übrigen auch auf www.rockin-radio.de. Natürlich über das Webradio www.rockin-radio.de. Ob uns die Jungs von HIM da jetzt zuhören, ist fraglich. Aber ihr kommt jetzt in den Genuss, ihnen zu lauschen. Hier sind sie mit Join Me.

Ihr hört die Rocking Radio Surprise auf der 106.5 und der 106.2 in Nürnberg, Fürth und Erlangen. Creed ist eine Band, die es mittlerweile leider nicht mehr gibt. Aber Gott sei Dank gibt es noch Rocking Radio, denn wir können Creed jederzeit zurückholen. Hier sind die Jungs aus dem verträumten amerikanischen Kleinstädtchen Tallahassee mit With Arms Wide Open. Eine richtig coole Nummer, wie ich finde.

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Six, Can't Find My Way Home. Das war die Rocking Radio Surprise auf AFK Max auf der 106.5 und der 106.2 in Nürnberg, Fürth und Erlangen. Mein Name ist Dietmar Noll und ich verabschiede mich in die dunkle Nacht und wünsche euch einen schönen Feiertag. Jetzt geht es ruhig und besinnlich weiter mit Collective Soul und Shine.

Mit Why Can't This Be Love von Van Halen geht es raus aus dem Rückblick meiner allerersten Sendung für alle, die sich jetzt hier eingeschaltet haben. Ja, ihr seid richtig bei der Rock'n'Roll Rock Party. Die Surprise, so hieß meine allererste Sendung. Und die haben wir jetzt gehört. Die ist vor 21 Jahren über den Äther gegangen. Das Teil habe ich nochmal rausgekramt anlässlich unseres 30-jährigen Geburtstages. Den haben wir ja letzte Woche zelebriert. Und auch ein paar andere Informationen von damals stimmen nicht mehr. Ihr seid hier auf der 106.5. Die 106.2 gibt es zum Beispiel nicht mehr. Und auch in den nächsten Stunden von dieser Rock'n'Radio Rock Party blicken wir anlässlich des 30-jährigen Bestehens von dem Laden hier nochmal zurück auf Geschichten, die in der Vergangenheit passiert sind. So haben wir in der nächsten Stunde zum Beispiel nochmal einen AFK Max Rückblick. Ja, so hieß der Sender, bevor er Max Neo dann genannt wurde. Und natürlich blicken wir auch nochmal auf meine Zeit bei Rock'n'Radio zurück. Also dranbleiben. Lohnt sich auf jeden Fall. Hier ist eine meiner Lieblingsbands. Hier sind Therapy mit Our Love Must Die.

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4: So hörte das sich vor 22 Jahren an. Ja, die etwas älteren Hörer unter euch werden wissen, mittlerweile heißen wir Max Neo und nicht mehr AFK Max. Aber wir feiern am Sonntag 30. Geburtstag und die Max Morning Show geht jetzt nicht mehr von 6 bis 9, sondern sie fängt erst um 9 Uhr an. Meine liebe Kollegin Lena macht die dann immer. Ich freue mich schon drauf, wenn sie jetzt dann gleich wieder die Sendung macht. Wir läuten auf jeden Fall jetzt mit dieser Sendung und mit mir, dem Dietmar. Hallo. Ja, ich bin schon eine Weile dabei. Deswegen leiten wir mit mir unsere Geburtstagswoche ein. Was bedeutet die Geburtstagswoche? Wir werden viele ehemalige hier hinter dem Mikro erleben in der kommenden Woche. Freue ich mich total drauf. Lauter ehemalige, die es irgendwie zu anderen Stationen gezogen hat und nicht so wie ich, die hier unbedingt bleiben wollten. Nein, die sind woanders hingegangen. Kann man auch mal machen, aber hier ist auch schön, kann ich euch sagen. Wir blicken in dieser ersten Stunde zurück auf... Naja, da ich die Sendung jetzt hier mache, Dinge, die mir in den 22 Jahren AFK Max bzw. Max Neo so über den Weg gelaufen sind. Ja, ich gebe es zu, es werden gleich ein paar peinliche Momente kommen, aber da muss ich durch. Jeder war mal jung, nicht wahr? Und wir starten hier in die Sendung, in den Rückblick in die Show mit dem allerersten Song, den ich damals bei AFK Max noch anmoderieren durfte. Das weiß ich noch. Das war damals We Are von Anna.

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0: Lift You Up von der Band, die ich als allererste hier bei AFK Max als Praktikant interviewen durfte. Mittlerweile heißen wir ja Max Neo. Aber die Band, die ist mir in meinem späteren Leben tatsächlich nochmal über den Weg gelaufen, so wie viele andere Bands, die ich hier in meiner Zeit bei AFK Max interviewen durfte. Die eine oder andere Story werde ich euch gleich noch erzählen. Jetzt aber erstmal der Hinweis, wir werden am Sonntag 30 und wir feiern mit euch zusammen im Club Stereo am 2. Mai. Kommt da gerne am Abend vorbei. Ich würde mich freuen, euch dort zu sehen. Gotthard war, wie gesagt, die erste Band, die ich hier interviewen durfte. Aber damit ging es nicht los. Normalerweise geht ein Praktikum bei AFK Max immer mit den Veranstaltungstipps los. Das werden euch zumindest unsere ehemaligen im Laufe dieser Woche vermutlich öfter mal erzählen. Denn ein Praktikum hier bei uns ging früher tatsächlich sehr oft mit den Veranstaltungstipps los. Das heißt, man hat rausgesucht, was am Abend so los ist. Dann hat man das gleich am ersten Tag hinter Mikro präsentieren dürfen. Man war natürlich total aufgeregt, aber man hat die Hörer informieren dürfen. Also euch, hey, was geht denn heute Abend in Nürnberg so ab? Die Veranstaltungstipps gibt es mittlerweile nicht mehr und es stimmt auch nicht, dass das immer die erste Aufgabe war. Meine erste Aufgabe damals am 29.03.2004, an meinem allerersten Tag, war es, eine Umfrage zu machen. Gut, werde dir sagen, kann man machen, ist jetzt nichts Spezielles, das stimmt. Es war allerdings schon die erste April-Umfrage. Das heißt, ich musste auf die Straße gehen und am 29.03. Leute vergackeiern und manche haben mich danach auch gefragt, nachdem sie zum Glück ihre Antwort gegeben hatten, ob das denn jetzt ernst sei oder Spaß. Und dann musste ich immer sagen, nee, das ist schon unsere erste April-Umfrage. Und die fanden es natürlich überhaupt nicht cool, ein paar Tage vor dem 1. April verarscht zu werden. In der Umfrage ging es damals darum, dass Gastronome ihren Außenbereich halbieren müssen, damit die Tauben in der Innenstadt mehr Platz haben. Und das Ergebnis hörte sich dann so an.
1: Finde ich nicht richtig. Sie müssen mal sehen, was die an Gebäuden kaputt machen.
2: Ja, wenn sie sich an irgendwie wichtig machen oder irgendwie Profilneurotiker oder was weiß ich, was das für Menschen sind, die so absurde Ideen haben.
3: Ich gehe mal davon aus, dass wir in Nürnberg genügend Plätze haben, wo keine Menschen sind, wo sich keiner mehr drüber bewegt und nur außenrum bewegt. Da ist genügend Platz für Tauben. Das muss nicht gerade hier sein, wo sich die Leute an einem Kaffee hinsetzen.
4: Die Stadt kümmert sich um Sachen, die, auch wenn ein Tier wertvoll ist, gibt es nicht zu sagen, aber die Grundproblematik wird nicht gelöst damit.
5: Lieber mehr Platz für die Menschen schaffen, die sich hinsetzen möchten und einen Kaffee trinken, die dann auch die Wirtschaft wieder hochkurbeln, im gewissen Sinne, anstatt für die Tauben, die uns zuscheißen.
0: Das war unser April-Scherz 2004, dass die Gastronome den Außenbereich halbieren müssen, damit die Tauben in der Innenstadt mehr Platz haben. Unser ehemaliger Chef Achim Kasch, Grüße gehen hier mit raus, ich hoffe, du hörst zu, der fand April-Scherze immer ganz toll, ist sein Lieblings-April-Scherz und ich glaube auch das Highlight seiner Tätigkeit hier bei AFK Max damals noch war die Story, als wir erzählt haben, die Spielvereinigung Greuther Fürth hätte sich einen Prinzen geangelt, der spielt jetzt Fußball für den Verein und großartig war auch, dass der damalige Manager von der Spielvereinigung Greuther Fürth uns dazu ein paar Töne gegeben hat. Darüber hat unser damaliger Chef Achim Kasch lange und viel erzählt. Das war allerdings vor meiner Zeit. So hat jeder sein Highlight hier bei diesem Sender. Meine Highlights waren immer die Interviews. Zum Beispiel durfte ich Gotthard interviewen, damals noch mit Steve Lee, der ja leider viel zu früh beim Motorradunfall in den USA verstorben ist. Den hatte ich dann mal am Mikro und es ist auch großartig, wenn man dann zum Beispiel zur anderen Station geht. Ich bin dann zum Funkhaus gegangen und da war ein Gotthard zum Interview da. Ich habe damals nicht moderiert beim Funkhaus, ich war in der Redaktion, aber ich konnte mich dann vor den Studios dann tatsächlich mit den Leuten unterhalten, die hier bei uns zum Interview waren und dann bist du schon mal komisch angeschaut worden, weil woher kennst du als kleiner Praktikant denn diese Künstler? Das gleiche hatte ich auch mal mit Boss Hoss. Boss Hoss durfte ich mal auf dem Weinturm Open Air interviewen, die waren kurze Zeit später auch im Funkhaus, da habe ich mich mit Boss Hoss unterhalten und da bin ich auch komisch angeschaut worden. Warum kenne ich denn gerade Boss Hoss? Also, ein Praktikum hier bei Max Neo. Immer wieder ein Highlight. Für mich war es das zumindest. Ich habe ganz viele Bands interviewen dürfen, wie zum Beispiel Deichkind. Deichkind, das war ein Interview, naja, das ich so gar nicht führen wollte. Dann war ich schon etwas länger hier und habe die Leute immer zum Weinturm Open Air, das ist in Bad Windsheim, begleitet. Und dann ist ein Praktikant auf mich zugekommen, hat gemeint, Deichkind, tritt hier auf, ich will dir unbedingt interviewen. Dann habe ich gesagt, okay, ich rede mal mit dem Manager und schau mal, ob wir ein Interview hinbekommen. Und der Manager hat natürlich zugesagt, der hat gesagt, okay, wenn Deichkind aufgetreten sind, dann darfst du sie gerne interviewen. Und der Praktikant hat gemeint, oh, aber wie informiere ich mich jetzt? Damals gab es noch keine Smartphones. Da habe ich gesagt, es gibt ein Programmheft, schau da rein. Und da ergeben sich schon drei Fragen und dann ergeben sich im Interview bestimmt noch ein paar Fragen. Ja, nur dann ist der Manager von Deichkind auf mich zugekommen, hat gemeint, Ferris MC will das Interview jetzt dann doch vor dem Gig machen. Dann bin ich zu dem Praktikanten hin, von dem ich dachte, er sei Fan, und habe ihm gesagt, Interview findet jetzt statt. Ja, okay, nimm das Mikro, wir gehen Backstage. Ich bin im Zelt geblieben, weil ich noch ein paar Sachen aufräumen musste. Normalerweise bin ich bei den Interviews nicht dabei. Und dann höre ich, wie der Praktikant sagt, ja, erstmal schön, dass du Zeit zum Interview hast. Fangen wir doch mit einer Stage-ID an. Stage-ID ist einfach, die Künstler sagen, hallo, ich bin Ferris MC von Deichkind und ihr hört Max Neo. Das wäre eine Stage-ID, so bezeichnen wir das zumindest. Und dann hat er die aufgezeichnet. Und das Nächste, was der Praktikant sagt, oh sorry, ich hatte nicht genügend Zeit, mich auf das Interview vorzubereiten. Ich brauche mehr Zeit dafür. Und ich habe mir gedacht, nein, das hast du gerade nicht gesagt. Bin schnell hingestürmt, habe ihm das Mikro aus der Hand genommen und dann habe ich schnell mit Ferris MC, der damals Mitglied bei Deichkind war, das Interview geführt. Da war ich ganz stolz auf mich, weil ich kannte die Band eigentlich nicht so wirklich, nicht ganz mein Musikgeschmack, aber ich habe da ein anständiges Interview, glaube ich, aus den Ärmel geschüttet. Auch richtig cool waren meine Interviews mit Am I God und mit Unprinted. Das sind zwei lokale Bands, die auf unsere 10-Jahres-Party aufgetreten sind. Und auch richtig cool Interviews mit Hämatom, Feuerschwanz und Defy the Laws of Tradition. Das waren Bands, die ich dann auf einem Festival getroffen habe. Und es sind tatsächlich auch aus Bandinterviews Freundschaften entstanden. Einer meiner besten Freunde ist der Drummer bei einer bekannten lokalen Band. Und bei Defy the Laws of Tradition war ich zum Beispiel sogar in Prag mit dabei, als sie ihr Album aufgenommen haben, also im Tonstudio. Und war auch beteiligt an ihrem Videodreh zu My Last Mistake. Checkt es gerne auf YouTube aus. Mein Interview-Highlight war im Übrigen Nazareth im Hirsch. Ich bin öfter in den Hirsch gegangen, um Interviews zu führen, unter anderem mit White Line oder mit After Forever. Die damalige Sängerin war die jetzige Nightwish-Sängerin Flor Jansen. Immer wieder Highlights, dorthin zu gehen und Interviews zu führen. Auf jeden Fall, mein Highlight war Nazareth. Ich gehe da Backstage und das Erste, was ich zu hören bekomme, ist, sag mal, bist du der Typ, der mit uns hier ein Interview führen will? Und ich sage, ja, schon. Dann lass uns mal hier ein Glas trinken, dann können wir anfangen. Und auf dem Tisch stand ein Whiskyglas. Nicht sehr leer, eher sehr voll. Ich hatte es eilig, also habe ich das Glas weggeäxt und dann haben wir angefangen. Interview war relativ cool und dann erzählt mir der Gitarrist von Nazareth, ach ja, im Übrigen in Nürnberg, hier in der Meistersingerhalle, in Europe, wie er gesagt hat, war unser erster Auftritt und dann hat er meiner Meinung nach gesagt und wir sind von der Bühne geboot worden und ich, nett wie ich bin, sage ich natürlich, ja, Gott sei Dank sind die Zeiten vorbei und dann schaut er mich so entsetzt an und ich denke mir, ich habe doch nichts Falsches gesagt. Hat er etwa gesagt und die Leute haben mir zugejubelt. Nein, er hat Buhn gesagt. Ich mit dem Material in den Sender zurück und wir hatten hier damals eine Praktikantin, die hat Übersetzerin studiert. Ich setz ihr das Zeug vor und sie sagt zu mir, sorry, ich verstehe nicht, was er sagt. Schotten und Lallen kriege ich nicht so ganz zusammen. Ich glaube, ich habe Pete Agnew von Nazareth beleidigt. Auf jeden Fall hat der Sänger mir erzählt, dass er ganz gerne den Song Love Hurts geschrieben hätte. Ist nämlich ihr erfolgreichster Song und den haben sie nur gecovert. Diesen Song gibt es auf jeden Fall jetzt hier auf Baxneo.

0: Jackie Levin, The Working Man's Love Song, und zu diesem Song habe ich einen besonderen Bezug, denn jetzt gibt es gerade die Dietmar AFK Max Rückblicksendung. Wir haben am Sonntag 30. Geburtstag, feiern deswegen am 2. Mai im Club Stereo. Ab 20 Uhr könnt ihr da vorbeikommen, und in dieser Woche werden ganz viele ehemalige Sendungen machen und euch vermutlich relativ viel aus ihrer AFK Max bzw. Max Neo Zeit erzählen. Das mache ich jetzt auch gerade, und dieser Song war Bestandteil meiner allerersten Sendung, und gleich in meiner allerersten Sendung gab es technische Probleme. Lasst uns da mal schnell reinhören.
1: Leute, auch wenn es euch nicht interessiert, mein Mikrofon will nicht so, wie ich will. Dann habe ich mal jetzt halt eben das vom Nebenplatz genommen. Das hat es jetzt davon, wenn es mich nicht lieb hat, dann habe ich es auch nicht lieb. Das waren jedenfalls Sparkplay mit The Greatest Things. Und hier ein Lied für mich. Ja, ihr habt richtig gehört, ein Lied für mich. The Working Man's Love Song.
0: Oh Gott, wie ich da geklungen habe. Aber wer weiß, vielleicht sage ich in 22 Jahren über die jetzige Aufnahme genau das Gleiche. Ich weiß es nicht. Es war auf jeden Fall ganz lustig, sich durchs Archivmaterial zu arbeiten, denn man hat immer so eine Vorstellung von sich, wie man jetzt so drauf ist und wie man früher drauf war. Dass ich jetzt den Schalk im Nacken habe, weiß ich, dass ich früher vielleicht auch ein bisschen lustig war, weil ich ja Stand-Up-Comedy auch gemacht habe, wusste ich auch, aber dass ich dermaßen gleich bei meiner ersten Sendung so einen riesen Clown gefrühstückt habe, das wusste ich nicht. Hören wir mal in einen weiteren Ausschnitt aus meiner ersten Sendung.
2: Heute Morgen habe ich mit dem Sendehund bei dichtem Nebel einen Spaziergang im Fuchsloch gemacht. Das hat da beim Klärwerk aber nicht gerade appetitlich gerochen. Das war nicht schön, nein, nein. Und was auch nicht schön war, das war die Nachricht, dass wir heute gar keinen Nebel hatten. Gott sei Dank haben wir hier im Sender eine Dusche. So, und das Lied ist jetzt für alle, die im Klärwerk arbeiten müssen. Hier ist Yellow mit Oh Yeah.
0: Und den Song gibt es auch gleich für euch. Vorher aber noch ein kurzes Wort zum Praktikum hier bei Max Neo. Kommt gerne vorbei. Ihr dürft am Anfang redaktionelle Arbeit leisten, ein bisschen musikredaktionelle Arbeit, und nachher geht es schon in die Nachrichten, und erst nach den Nachrichten kommt die Moderation. Und ich durfte während meinem Praktikum gefühlt eine Ewigkeit Nachrichten machen, und Nachrichten, die lagen mir gar nicht. Ich habe hier auch meine ersten Nachrichten für euch am Start. Jetzt wird's wirklich eine Minute lang richtig peinlich.
3: Unbekannte haben eine Bank im Ortskern von Heroldsberg ausgeraubt. Die Täter drangen nachts in die Raiffeisen Volksbank ein und entwendeten rund 60.000 Euro. Die Bankräuber stiegen durch den Keller ein. Das ehemalige SED-Mitglied Herbert Heber steht vor Gericht. Hinsichtlich der Schüsse an der innendeutschen Grenze kommt es zu einem erneuten Totschlagprozess. Der heute 77-Jährige wurde vor 2 Jahren vom Landgericht Berlin freigesprochen. Der Bundesgerichtshof allerdings hob das Urteil auf. Die Arbeitslosigkeit verharrt. Das gab die Bundesagentur für Arbeit bekannt. Die Zahl der Arbeitslosen lag im März bei 4,5 Millionen Menschen. Das entspricht einer Quote von rund 11%. Laut Experten liegt das an der schwächsten Frühjahrsbelebung auf dem Arbeitsmarkt seit der Einheit. Nach dem Fußballrandal in Regensburg gab es heftige Vorwürfe. Der 1. FC Nürnberg macht die Regensburger Sicherheitskräfte für die Ausschreitung mitverantwortlich. So habe der Veranstalter mehr Karten verkauft, als Plätze vorhanden waren. Bei dem Spiel gegen Jahn Regensburg hatten Nürnberger Fans Polizisten mit Gegenständen beworfen. Die Polizei ging mit Schlagstöcken vor, und nun droht auch dem Einsatzleiter der Polizei eine Beschwerde.
0: Ja, meine ersten Nachrichten von vor 22 Jahren. Wir haben eine Geburtstagswoche für euch am Start. Da wir am Sonntag 30 werden, sind ganz viele ehemalige, die jetzt bei anderen Stationen sind, hier bei uns auf dem Äther, auf der 106.5. Das war früher ganz wichtig, dass man die Frequenz erwähnt. Mittlerweile nicht mehr so wichtig in Zeiten von DAB Plus und Internetradio. Aber ich bin gespannt, was die ehemaligen Kollegen so alles präsentieren werden. Ob sie auch Mitschnitte mitbringen oder nur Geschichten von ihrer Zeit präsentieren werden oder einfach mal eine Show machen, auf die sie Bock haben, das weiß ich nicht. Ich bin gespannt, was auf jeden Fall im Laufe der Woche über den Äther geht. Die Geburtstagswoche hier bei Max Neo von 8 bis 18 Uhr. Bleibt die ganze Woche drauf. Es wird richtig cool. Ich freue mich drauf. Oh yeah, Leute.

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Don't Give Me That von Boss Hoss, eine Band, die mir in meiner Max-Neo- bzw. AFK-Max-Zeit öfter über den Weg gelaufen ist. Das erste Interview mit der Band hatte ich zusammen mit meinem Kollegen Matthias Köppel, der mittlerweile Matthias Zeitler heißt. Er wird auch in unserer Geburtstagswoche am Mittwoch um 9 Uhr hier eine Sendung über den Äther jagen. Wir haben Geburtstag am Sonntag, deswegen sind im Laufe dieser Woche ganz viele Ehemalige am Start, die euch ein bisschen was über ihre Max-Neo- bzw. AFK-Max-Zeit erzählen werden oder vielleicht andere Sachen machen werden. Ich bin gespannt, was da alles kommt. Ich habe euch vorhin ja auch so ein bisschen über den Praktikumsablauf hier bei uns erzählt. Wenn man dann sein Praktikum beendet hat, kann man natürlich auch noch weiter hier bei uns im Sender bleiben und andere Sachen machen.

0: habe ich dann auch getan. Und dann habe ich mich an Comedies versucht. Meine erste Comedy für AFK Max war ein vertonter Witz.
1: Holger und Dietmar rasen mit ihren Motorrädern über die Straßen von Nevada. Als sie einige Büsche am Wegesrand entdecken, halten sie an, um eine Pinkelpause einzulegen. Plötzlich schießt eine Schlange hervor und beißt Dietmar in dessen bestes Stück. Kreidebleich sinkt er in den Sand. Holger rennt rasch zu seinem Motorrad, die alle mit einem Funkgerät ausgestattet sind, und funkt den Arzt an.
2: Ja, welche Farbe hat denn die Schlange?
3: Der Doc fragt nach der Farbe der Schlange. Schwarz mit rotem Muster.
1: Holger funkt es sofort durch.
2: Oh Gott, die Schlange, die ist doch total giftig.
3: Was sagt der Arzt? Er sagt, die Schlange ist sehr giftig. Frag ihn, was wir machen können.
1: Holger funkt die Frage sofort weiter.
3: Was sollen wir tun?
2: Ja, öffne die Bissstelle mit einem Messer, aber nur ein kleines bisschen, ja?
1: Holger gibt die Auskunft weiter und Dietmar führt den sehr schmerzhaften Schnitt aus. Er wird ganz blass und ringt um Luft.
3: Ja, was denn jetzt? Wien? Was jetzt?
2: Saug die Bissstelle sofort aus.
3: Holger, was hat der Doc gesagt? Dietmar, der Arzt sagt, du musst sterben.
0: Den Wochenrückblick habe ich mit Holger gemacht und wie es der Name schon sagt, haben wir da am Samstagmorgen immer auf die Ereignisse der Woche zurückgeblickt. Holger ist natürlich auch bei unserer Geburtstagswoche dabei. Seine Sendung hört ihr dann am Freitag um 13 Uhr. Viele Ehemalige sind ja in dieser Woche am Start. So auch mein ehemaliger Wochenrückblick-Kollege Holger. Und als Holger gegangen ist, um ein Volontariat zu machen, Volontariat ist die Medienausbildung, musste die Lücke geschlossen werden. Das hat dann der vorhin erwähnte Matthias gemacht. Da haben wir allerdings keine vertonten Witze mehr gemacht, sondern wir haben uns einen imaginären Praktikanten einfallen lassen. Immer wenn was schiefgegangen ist in der Sendung, haben wir einfach diesem imaginären Praktikanten die Schuld gegeben und der Praktikant hieß Jens. Wenn mal etwas nicht schiefgegangen ist, dann haben wir mit Absicht eine kleine Panne eingebaut, um ihm die Schuld geben zu können. Das hat sich dann dermaßen weiterentwickelt, dass wir selbst, wenn wir Interviewgäste hatten, die gebeten haben, einen kleinen Part für den Jens einzusprechen. Also, sie mussten sich immer als einen Verwandten von ihm ausgeben. Und das war recht lustig. Wir haben ganz viele Comedians interviewt. Und wenn die Comedians sich dann als ein Familienmitglied von Jens ausgegeben haben, ein Highlight, sage ich euch beim Wochenrückblick. Davon gibt es sogar eine Highlight-Folge und ich würde mal sagen, da hören wir jetzt mal rein.
4: Ich bin die Nina. Ich suche doch meinen Bruder, den Jens.
5: Hi Nina, ich heiße Dietmar.
4: Oh, dann bist du das Arschloch. Und wer bist du?
6: Ich bin der Matthias.
4: Ah ja, du bist der Dampfplauderer.
5: Herein.
7: Hallo, hier ist Rolf und... Wo ist denn der Jens? Ich such den.
8: Ja, hier ist er, der Ingo Appelt. Wo ist denn der Jens, der Schlappsack?
9: Ich heiße Hennes Bender. Oh, mein lieber Herr Gesangsverein, hier arbeitet also mein Cousin Jens. Bei uns in der Familie kann ihn ja eigentlich keiner so richtig leiden. Mein Papa Ingo nicht, noch nicht mal sein eigener Bruder, der Rolf. Ich glaube, die einzigen, die ihn wirklich mögen, das sind der Onkel und die Tante. Ach ja, und noch unsere Oma Kuschinski.
10: Also was ist hier eigentlich los, Matthias und Dietmar? Was macht ihr mit meinem armen Jungen, ihr Doofköppe?
11: Aua!
10: Au! Hört mal zu!
11: Nicht nochmal schlagen! Aua!
10: Nein! Ah! Kennt ihr die langen Schlangen vom Arbeitsamt?
11: Nicht mit der Handtasche! Ah!
10: Frau Kuschinski, da! Au. Wenn das so weitergeht, werdet ihr auch bald vorstehen!
11: Ah!
10: Punkt!
12: Das kann man mit Prügel allein nicht korrigieren.
13: Soeben wird gemeldet, dass in der Innenstadt ein Faustkampf stattfindet. Erste Berichte deuten darauf hin, obwohl ich das für überstürzt halte, dass einer der Beteiligten eine Riesenechse ist.
14: Ist sie endlich weg?
15: Ja, ich glaub schon.
14: Oh, boah. Nee, Gestalten gibt's du.
16: Jetzt pass mal auf, ihr Schwein, ich übernehme das Ruder bei AFK Max, das mal klar ist hier. Dietmar, Matthias, ich schmeiß euch jetzt raus. Und wenn es das Letzte ist, was ich hier mache.
15: Ist hier wieder gut, Jens. Lass uns doch einfach mal weitermachen hier.
16: Finger weg! Verpisst euch! So, ich reise hier die Frequenz an mich. So, ihr Schweine. Was ist denn das? Was ist denn das für ein Knopf?
0: Ja. Matthias und ich haben natürlich noch ganz viele anderen Unfug getrieben, den gibt's gleich. Das Schöne hier bei dem Sender ist, man trifft auf ganz viele andere Leute, die auch nur Flausen im Kopf haben. Also treibt man mit denen auch ganz schön viel Unfug. Das kommt auch noch gleich. Und manchmal sind auch Bands da, mit denen kann man auch ganz schön viel Unfug treiben. Zum Beispiel mit der Band AOK.
17: Hallo, Radio AFK Max Nachrichtenredaktion, Dietmar Noll am Apparat.
18: Früh.
17: Guten Morgen, Herr Früh, was kann ich denn für Sie tun?
18: Bitte, könnten Sie bei der Grußsendung...
17: Grußsendung? Ach, Sie meinen am Freitagnachmittag von 2 bis 4, die Wunschsendung mit Tobi, Christoph und der Caro.
18: Ich habe schon mehrfach angerufen bei Ihrer Redaktion.
17: Oh, das freut uns aber, sozusagen ein Stammhörer. Was haben Sie denn auf dem Herzen, Herr Früh?
18: Bitte, könnten Sie bei der Sendung endlich mal veranlassen, dass bei den Grüßen es in Leipzig keinen Röschenhof gibt, sondern einen Röschenhof.
17: Entschuldigung, aber warum in Leipzig? Wir sind doch hier in Nürnberg. Ich glaube fast, Sie haben sich verwählt.
18: Keinen Röschenhof. Das Wort Röschenhof existiert im deutschen Sprachgebrauch in keinem Duden.
17: Das kann ja sein, aber Sie sind hier bei Radio AFK Max in Nürnberg und nicht in Leipzig.
18: Röschenhof heißt das. Da ist zwischen dem S und dem C ein kleines Semikolon oben.
17: Herr Früh, wir haben hier in Nürnberg gar keinen Röschenhof, wenn ich recht informiert bin. Wir haben hier nur Straßennamen, die mit Rosen oder Ross beginnen, aber keine, die mit Röschen oder Röschen beginnen.
18: Röschenhof heißt das. Das Altersheim heißt Röschenhof.
17: Ach, das ist gar kein Straßenname. Hierbei handelt es sich um ein Altersheim.
18: Röschenhof. Röschenhof.
17: Herr Früh,
18: es ist zum Verzweifeln. Man kann's nicht mit anhören.
17: Entschuldigung.
18: Röschenhof,
17: ich glaube, ich lege jetzt auf. Nicht für ungut. Auf Wiederhören, Herr Früh.

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0: Alexander Groove, Elevators to the Grateful Sky, der kürzeste Song, den wir in der Max Neo Playlist haben. Wir haben hier so eine Liste im Studio liegen mit ganz kurzen Songs, die wir reinziehen können, damit wir pünktlich zu den Nachrichten rauskommen. So eine Story erfahrt ihr nur heute hier in der Show oder wenn ihr die Woche über einschaltet, wenn die ehemaligen da sind. Etwas, was wir euch sonst, glaube ich, nie erzählen würden. Vorhin haben wir auch noch ganz kurz über von 2 bis 4 die Hausaufgabenparty, die Wunschsendung geredet. Man hat es zumindest ganz kurz mal gehört. Und da war ich dann auch dabei bei meinem Kollegen Christoph. Und da haben wir eigentlich nur Comedies gemacht. Und eine, die ich richtig cool fand, da ging es darum, dass ein Frankfurter Arzt wohl bei der Tour de France Dopingmittel angeboten hat und da irgendwelche Radfahrer im Höhentraining Blut abgezapft hat und es ihnen dann wieder gespritzt hat. Und ja, wir haben das draus gemacht.
1: Einen schönen Freitagnachmittag. Wir stehen gerade im Hinterhof unseres Sendestudios in der Hermannstraße und versuchen Dietmar Noll fit für die Tour de France zu bekommen, damit er mit einer Wildcard an den Start gehen kann. Dietmar, kannst du überhaupt Fahrrad fahren?
2: Nö, bisher nicht.
1: Dann ziehst du wohl besser einen Fahrradhelm auf. Wir haben für dich jetzt ein wunderschönes Eingang-Klappfahrrad aufgetrieben, sogar mit Klingel. Und ich würde vorschlagen, du drehst jetzt erstmal eine Runde als angehender Radler durch den Hof und ich setze mich so lange schon mal hin und trinke ein Radler.
3: Erste Etappe schon mal geschafft, ging schon mal ganz gut.
1: Ja, war nicht schlecht, war's aber noch etwas zu langsam, Dietmar. Aber da helfe ich jetzt mal aus, mach mal deinen Arm frei.
3: Ey, du Christoph, was spritzt du mir da jetzt eigentlich?
1: Keine Ahnung, ich habe das von meinem Freiburger Arzt geschickt bekommen.
3: Dann gehe ich jetzt wieder auf Spritztour. Okay, Christoph, zweite Etappe geschafft. Wie war ich?
1: Klasse, Dietmar. Tempo hat gepasst.
3: Dann können wir ja gleich zur Etappe 3 übergehen.
1: Und dazu nehme ich dir jetzt die Stützräder weg.
0: Ah! Ups. Vieles möglich hier bei Max Neo und natürlich dürfen wir auch ganz lange Geschichten erzählen. Das ist ja im Privatradio nicht immer möglich, dass man ganz lange Comedies machen darf. Da heißt es immer, mach kurz, die Gags müssen sitzen. Wir haben hier eine lange Comedy mal produziert. Das hat so viel Spaß gemacht, das zu schreiben und zusammenzubauen. Hier geht es um die sogenannten Songverhörer. Also man hört in einem Song eigentlich etwas anderes als das, was da wirklich gesungen wurde. Und diese Songverhörer haben wir uns zu eigen gemacht und daraus eine komplette Story gebastelt.
4: Neulich in der Stammkneipe von Hugo und Mirko.
5: Als die beiden ihr Stammlokal betreten, läuft im Fernsehen gerade ein Bericht über den Wohlstand in Deutschland. Der Kneipenwirt schenkt ihnen 2 kurze ein und begrüßt sie sehr herzlich. Er sagt, komm, sauft auf den Wohlstand.
6: Komm, sauft auf den Wohlstand.
5: Das wollen sie auch tun. Doch plötzlich werden sie von einer älteren Dame unterbrochen. Sie sucht die Toilette. Mirko bietet sich sofort an, ihr den Weg zu zeigen. Beim WC angekommen, verharrt Mirko vor dem Spiegel und wirft einen Blick hinein. Das findet die Dame so lustig, dass sie zu ihm leicht ironisch sagt, der schönste Mann im Bad. Mirko findet diese Bemerkung gar nicht komisch und erklärt ihr, wo die Toilette für Damen ist. Die ältere Lady wiederholt es nochmal kurz und knackig und sagt, da vorne links. Als er kurze Zeit später aus der Damentoilette Hilferufe hört, eilt er zur Rettung. Lachend kehrt er zu seinem Kumpel zurück. Da die Schreie durch die gesamte Kneipe halten, will Hugo wissen, was denn geschehen ist. Als sich Mirko wieder beruhigt und sich die letzten Tränen aus dem Auge wischt, sagt er, die Oma fiel ins Klo.
7: Oma fiel ins Klo.
5: Sie sitzen wie immer auf ihren Stammplätzen an der Bar, als sich plötzlich 2 attraktive Damen auf die beiden benachbarten Barhocker setzen. Als der Abend immer feuchtfröhlicher wird, fasst sich Mirko ein Herz und spricht die beiden an. Er stellt sich und seinen Kumpel erstmal vor. Als er dann nach dem Namen der Ladies fragt, antwortet die Dame, die unmittelbar auf dem Barhocker neben Mirko sitzt, mit Agathe Bauer. Hugo, der direkt neben Mirko sitzt, hat es aber nicht so richtig verstanden, weil die Musik in der Kneipe so laut ist. Anschließend stellt sich die außensitzende Dame vor. Aber Hugo hat es erneut nicht verstanden und fragt dann nochmal nach. Und so wiederholt Mirko den Namen nochmal für seinen Kumpel. Anneliese Braun. Jetzt reicht es Hugo aber mit der lauten Musik. Er bekommt kaum etwas vom Gespräch mit. Kurz entschlossen geht er zum DJ und brüllt ihn an: Bitte sei nicht so laut. Auf dem Weg vom DJ zurück zur Bar sieht er, wie Anneliese sich von Agathe und Mirko wegdreht, da sie offensichtlich Probleme mit dem Atem hat. Sie macht jedenfalls alles dafür, ihre Atemwege wieder frei zu bekommen. Als Hugo an der Bar ist, ermahnt er seine Nachbarin: Oh Anneliese, popel nicht. Mirko will ihnen einen Drink spendieren, doch Agathe winkt ab. Sie trinkt keinen Alkohol. Durch seine Überredungskünste schafft er es aber, sie zu überzeugen, einen mitzuheben. Natürlich bleibt es nicht bei einem Drink. Nein, ganz im Gegenteil, es folgt noch ein zweiter und ein dritter. Anschließend drängt er Agathe sogar noch auf einen weiteren. Gut gelaunt und mit sich zufrieden, sagt Mirko zu ihr: Komm, sing für dein Bier, Babe.
2: Komm, sing für dein Bier, Babe.
5: Das tut sie dann auch. Je lustiger der Abend wird, umso spendabler wird Mirko. Er stellt sogar die Behauptung auf, dass es nichts Besseres gibt, als sich besoffen etwas zum Essen zu bestellen. Mirko beendet sein Statement, durchaus schlüssig, mit sehr gewählten Worten und sagt: Du musst besoffen bestellen. Er erzählt, dass er sich auf dem Heimweg immer noch etwas am Imbiss um die Ecke holt. Agathe ist überzeugt und will, dass Mirko bezahlt, damit sie gemeinsam zum Imbiss gehen können und dann könne man ja weitersehen. Natürlich lässt sich Mirko nicht zweimal bitten und verlangt die Rechnung. Als der Kneipenwirt diese bringt, kann er es sich nicht verkneifen, zu Agathe etwas spitzbübisch zu bemerken: Alle lieben Mirko. Doch als Mirko die Gesamtsumme der Rechnung sieht, war er nur noch in der Lage, völlig verdutzt zu stammeln: Niemand kann das bezahlen.
8: Niemand kann das bezahlen.
5: Jetzt will er, dass sich seine herzallerliebste Agathe an der Rechnung beteiligt. Doch die denkt gar nicht daran, immerhin ist sie ja von ihm eingeladen worden. Da Mirko die Spendierhosen jetzt zu eng sitzen, meint er spontan: Blöde Mama. Das lässt sich Agathe nicht gefallen und erwidert entsetzt: Du doofer Sack, du doofer Sack. Darauf Mirko: Du blöde Sau. Jetzt reicht es Agathe endgültig. Also greift sie nach ihrem Bier und schüttet es Mirko ins Gesicht. Völlig entgeistert sagt er zu ihr: Your love is like badnessen. Du doofer Sack, du doofer Sack, du doofer Sack. Könnte ich stundenlang machen.
9: Du meinst doch mich, oder?
5: Absolut, ich denke dann nur an dich.
9: Ist doch klar.
5: Oh. Hugo und Mirko sind jetzt so gefrustet, dass sie ihre Enttäuschung bis zum Verlust der Muttersprache ertrinken. Hugo versucht seinen niedergeschlagenen Kumpel zu trösten, indem er zu ihm sagt: Lauter Doofe, niemand gescheit.
8: Lauter Doofe, niemand gescheit.
5: Und Mirko verstand. Er gab seinem Kumpel recht. Hugo, die Mettwurst ist voll.
10: Hugo, die Mettwurst ist voll.
5: Was wiederum Hugo verstand. Die beiden gehen üblicherweise nach dem Kneipenbesuch zum Imbisswagen um die Ecke. Was Mirko sagen wollte, ist, dass er voll ist wie ein Haus und jetzt ein Mettwurstbrot braucht. Also lassen sie die Rechnung anschreiben und verabschieden sich in Richtung Imbiss. Auf dem Weg dorthin fängt es langsam an zu regnen. Sie sehen, wie ein Igel vor dem kühlen Nass in sein Nest flüchtet. Hugo kommentiert das Geschehen: Das Igelnest ist schön. Als sie um die Ecke kommen und der Imbisswagen in Sicht kommt, sieht Mirko viele Kinder unter dem Vordach stehen. Mirko deutet in Richtung des Wagens und sagt zu Hugo: Den Schnitzelwagen.
11: Den Schnitzelwagen.
5: Mirko hat keine Lust in diesem Zustand, sich unter die Kiddies zu mischen und sagt zu Hugo:
12: Hol mir mal eine Cola, hol mir mal eine Cola, ey, hol mir mal eine Cola.
5: Natürlich will er auch etwas zu essen und ruft hinterher: Gurkensalat.
13: Gurkensalat.
5: Und ein Dessert darf natürlich auch nicht fehlen. Und so schreit er hinterher: Almigurt. Als Hugo die Bestellung aufgibt, wollen die Kinder wissen, warum er seinen Kumpel im Regen stehen lässt. Er erklärt, dass er ihnen Mirkos Zustand nicht zumuten will. Worauf alle Kinder rufen: Hol ihn ruhig unter das Dach.
12: Lauter Doofe, niemand gescheit. Lauter Doofe, niemand gescheit. Lauter Doofe, lauter Doofe, niemand gescheit.
5: Und verabschieden sich in Richtung Imbus. Imbus, Imbusschlüssel. Sie verabschieden sich in Richtung Imbusschlüssel. Die waren nämlich Mechaniker. Als sie um die Ecke kommen und der Imbisswagen in Sicht kommt, sieht Mirko viele Kinder unter dem... Kinder?
12: Ein Kinderschnitzel bitte. Ein Kinderschnitzel.
5: Als sie um die Ecke kommen und der Imbisswagen in Sicht kommt, sieht Mirko viele Kinder. Mirko deutet in Richtung des Wagens und sagt zu Hugo, Hugo Boss, Gurkensalat. Wie war das? Flash. Gurkensalat. Und ein Dessert darf natürlich auch nicht fehlen. Schob er noch einen hinterher, soll das heißen.
2: Ach, Köppel, was schreibst du denn bitte?
0: Und die Outtakes dürfen natürlich auch nicht fehlen. Das war mein bescheidener Max Neo. Damals, als die Sachen über den Äther gingen, AFK Max Rückblick. Song für Hörer, ja, vielleicht suche ich mir noch ein paar Songs raus und schreibe mal weiter. Mal gucken, ob Matthias das dann auch wieder für mich einsprechen will. Hat Spaß gemacht, das zu schreiben. Nach den Comedies haben wir auch noch Comedy-Songs geschrieben. Mit so einem Comedy-Song geht's dann gleich raus aus der Stunde. Ich will vorher aber noch sagen, dass wir hier in unserer Geburtstagswoche, wir haben ja am Sonntag 30. Geburtstag und am 2. Mai feiern wir im Club Stereo. Aber wir haben in dieser Woche laute Ehemalige, die nicht nur moderieren von 8 bis 18 Uhr, gibt es nämlich auch Leute, die mal bei uns waren, die mittlerweile Nachrichtensprecher sind. Wir haben also in dieser Woche auch die News von Ehemaligen am Start. Jetzt gleich mein ehemaliger, sehr geschätzter Kollege Fabi Schütz für euch in den News. Mittlerweile ist der Nachrichtensprecher bei RT1. Also, tschüss, sagt euer Dietmar. Ich bin raus. Ich wünsche euch viel Spaß in der Woche und denkt immer dran, tut nichts, was ich nicht auch tun würde. Tschö.
10: Hatschi. Gesundheit.
11: Danke. 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
1: Nachdem wir in der letzten Stunde von dieser Rock'n'Radio Rock Party auf meine Anfangszeit bei Max Neo zurückgeblickt haben, ja, das ist jetzt 22 Jahre her, blicken wir jetzt nochmal zurück auf meine erste Rock'n'Radio Sendung. Das ist 21 Jahre her. Und zum 20-jährigen Jubiläum habe ich ja letztes Jahr schon mal die Sendung ausgekramt. Und ja, nachdem wir letzte Woche im Club Stereo 30. Geburtstag gefeiert haben, habe ich mir gedacht, komm, wir blicken nicht nur zurück auf meine Anfangszeit bei Max Neo, sondern wir kramen nochmal die Sendung vom letzten Jahr raus. Ja, da habe ich mich, wie gesagt, um meine erste Sendung gekümmert, ist jetzt 21 Jahre her, also meine erste Rock'n'Radio-Sendung.

Night Ranger, Sister Christian. Es ist Sonntag, kurz nach 10, Zeit für Rocking Radio. Und in dieser wunderschönen Nacht machen wir uns gemeinsam vor dem Kamin gemütlich und lauschen einigen Rockballaden. Gleich kommen Skunk & Nancy mit Week. Aber jetzt lauschen wir erstmal Babylon Zoo und

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Eric Martin ist ein kleiner Mann, der einen großen Hit hingelegt hat. Die Rede ist von Mr. Big und ihrem einzigen Hit To Be With You. Mit dem Cat Stevens Cover Wild World machten sie 1993 noch einmal auf sich aufmerksam, bekamen aber kein Bein mehr auf dem Boden. Schade eigentlich, denn Eric Martin hat für seine Größe eine wirklich herausragende Stimme. Alle, die Mr. Big nicht kennen, können sich jetzt hier bei Rocking Radio davon überzeugen. Mr. Big mit To Be With You. Und los geht's.

Das war, wie ich finde, die beste aller Guns N' Roses Coverversion. Total genial, sich von den Stones Sympathy for the Devil auszuleihen und so ein geniales Cover zu machen. Das war jetzt so richtig entspannt hier bei Rocking Radio, oder? So wollen wir auch gleich weitermachen. Ich habe hier einen Song in meinem CD-Player, der weltweit nur 500.000 Mal gepresst wurde. Sozusagen eine Sonderedition. Also echt schwer zu bekommen. Die Rede ist von Wedding Day, eine Nummer von Bon Jovi.

Riesenhit im Jahr 2004. Ein total cooler Song hier bei Rockin' Radio in Nürnberg, Fürth und Erlangen auf der 106.5 und der 106.2. Damit ist ihnen der endgültige Durchbruch gelungen. Viele namhafte Bands hatten mit Rockballaden Top-Platzierungen erreicht. Ich denke da zum Beispiel an Metallica oder ZZ Top und natürlich an Aerosmith. Und genau die drei gibt es jetzt in dieser Reihenfolge. Den Anfang machen, wie wir bereits im Hintergrund hören, die Jungs von Metallica mit Nathalie.

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Aerosmith, Eat the Rich. Genau. Eigentlich wollten wir es heute Abend bei Rockin' Radio auf AFK Max etwas ruhiger angehen. Und das machen wir ab jetzt auch. Heute Nacht liefern wir die richtige Musik für alle Verliebten. Die richtige Musik für die romantische Zweisamkeit. Schön gesagt, oder? Und drum darf eine Band nicht fehlen. Europe mit Prisoners in Paradise.

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1: Die Rock'n'Radio Rock Party heute mit einem Rückblick anlässlich unseres 30-jährigen Geburtstages. Gab es ja letzte Woche im Club Stereo eine riesen Party. Und ihr hört gerade die Rock'n'Radio Rock Party mit meiner allerersten Rock'n'Radio Sendung. 21 Jahre ist es her. Eingestiegen sind wir in die Show ja mit meiner Anfangszeit damals bei Max Neo. Das ist 22 Jahre her. Und kurz danach durfte ich auch meine erste Sendung bei Rock'n'Radio machen. Die habe ich euch allerdings schon letztes Jahr zum 20-jährigen Jubiläum gespielt. Dann war es nur ein bisschen anders. Da habe ich nicht nur die Originalmoderation laufen lassen, sondern habe es nochmal so vorgetragen, wie ich es jetzt machen würde. Das lasse ich jetzt weg. Ihr kriegt jetzt die Originalsendung auf die Ohren und ich hoffe, ihr habt da genauso viel Spaß dabei wie ich gerade eben. Und vor 21 Jahren habe ich damals auch für euch I'm Gonna Be 500 Miles von den Proclaimers gespielt. When I

Hier ist die Rocking Radio Surprise auf AFK Max mit einem Rockgiganten, Alice Cooper. Eine Hammerballade von ihm, finde ich zumindest, ist It's Me. Ich verstehe nicht, warum sich diese Schmusenummer nicht durch die Hitlisten gebissen hat. Aber genug der Wehmut. Alice Cooper mit It's Me.

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Die langsamen Nummern von den Scorpions sind ja nicht gerade das, was ich in meiner Freizeit bevorzugt höre. Aber wer das gerade saugeil findet, der hat sich jetzt über White Duff bestimmt gefreut. Und dieses freudige Gefühl habt ihr wem zu verdanken? Genau, Rockin' Radio. Also, nicht vergessen. Und die Finger weg vom Frequenzregler. Immer schön auf der 106.5 und auf der 106.2 in Nürnberg, Fürth und Erlangen stehen lassen. In Finnland hört man uns im Übrigen auch auf www.rockin-radio.de. Natürlich über das Webradio www.rockin-radio.de. Ob uns die Jungs von HIM da jetzt zuhören, ist fraglich. Aber ihr kommt jetzt in den Genuss, ihnen zu lauschen. Hier sind sie mit Join Me.

Ihr hört die Rocking Radio Surprise auf der 106.5 und der 106.2 in Nürnberg, Fürth und Erlangen. Creed ist eine Band, die es mittlerweile leider nicht mehr gibt. Aber Gott sei Dank gibt es noch Rocking Radio, denn wir können Creed jederzeit zurückholen. Hier sind die Jungs aus dem verträumten amerikanischen Kleinstädtchen Tallahassee mit With Arms Wide Open. Eine richtig coole Nummer, wie ich finde.

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Sticks, Can't Find My Way Home. Das war die Rocking Radio Surprise auf AFK Max auf der 106.5 und der 106.2 in Nürnberg, Fürth und Erlangen. Mein Name ist Dietmar Noll und ich verabschiede mich in die dunkle Nacht und wünsche euch einen schönen Feiertag. Jetzt geht es ruhig und besinnlich weiter mit Collective Soul und Shine.

Und das war die Rock Radio Rock Party hier auf der 106.5 mit dem Rückblick meiner allerersten Sendung von vor 21 Jahren. Entlassen möchte ich euch in diese dunkle, kalte und finstere Nacht mit Aerosmith und Angel. Und Leute, denkt immer dran, tut nichts, was ich nicht auch tun würde. Tschö, sagt euer Diddy.

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